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Der 3. Mai 2026, was sagt uns das? Also mir sagt es auf jeden Fall, dass ich an diesem Tag mal das Licht dieser Welt erblickt habe. Ja? Also mein Geburtstag heute, aber das hält mich natürlich nicht davon ab, eine Morningshow zu machen. Ich freue mich natürlich, wenn ihr zahlreich hier im Chat erscheint, ja, und wir ein bisschen gemeinsam feiern können. Ich habe dann auch noch in der letzten Stunde höchstwahrscheinlich einen Gast dabei. Also ja, bleibt dran, Leute. Lasst uns gemeinsam ein bisschen diesen schönen Sonntag. Übrigens, an meinem Geburtstag war das auch ein Sonntag. Ja? Also, für mich irgendwie doppelt schön heute. Egal, wir starten mit guter Musik in den Vormittag. Die kommt von Police und heißt So Lonely. Und damit ein herzliches Willkommen und einen wunderschönen guten Morgen an alle Hörer von Radio Emergency.

The Police und So Lonely. Und ich bin wirklich seit vielen, vielen Jahren auf der Suche nach dem Live-Track zu diesem Titel. Damals kam ja immer diese, ich weiß nicht, viele von euch, die ein bisschen älter sind, werden das wahrscheinlich kennen, Rockpalast, ja, war immer eine Riesensache. Das ging teilweise auch die ganze Nacht so, ja. Und man traf sich dann mit mehreren Leuten. Wir haben das immer in einem alten Schloss getan, ja, in einem Ort namens Flechdorf. Da gab es ein Schloss. Und in diesem Schloss, das mittlerweile im privaten Besitz war, kannten wir Gott sei Dank die Tochter. Und deswegen haben wir dort dann diese Veranstaltung geguckt. Ja? Also Rockpalast, Police. Und dann haben sie diesen Titel gespielt und ich habe gedacht, wow, was das für eine geile Version. Aber es ist mir leider nicht geglückt. Ich weiß nicht, ob das auf Platte gepresst wurde damals, das Konzert vom Rockpalast. Ich kann noch nicht mal das Jahr sagen, ja, also zu der Zeit habe ich noch gelebt. Ja, aber egal, ja, vielleicht finde ich es irgendwann noch. Dann werde ich es euch natürlich hier mitteilen und auch vorführen, ja, und vor allen Dingen auch, ihr müsst euch das anhören. Also das ist eine wahnsinnig geile Version. Also die Studioversion ist schon cool von der Nummer, aber live, Rockpalast, irgendwann, ja, das müsste 80er gewesen sein. Ja, das muss 80er gewesen sein, ja. Das war wirklich schon hammerhart, ja. So, ihr könnt gerne in den Chat kommen, wenn ihr wollt. Hier ist die Morning Show auf Radio Emergency. Der Bagger am Start, ja. Für die, die es nicht wissen. Unser Chat ist geöffnet auf der Startseite von Radio Emergency, also radioemergency.de. Da findet ihr den RE-Chat-Button irgendwie oben in der Leiste. Der dritte Button, ja, der erste ist der Home-Button, dann kommt Spendenaufruf, könnt ihr natürlich auch gerne machen, und zwar spenden, ja. Wir zahlen das natürlich nicht selber, also beziehungsweise wir zahlen natürlich alles selber, ja, aber es kann ja dann nicht sein, dass die Moderatoren das bezahlen, sondern ich finde, wenn man guten Content bietet, dann kann man auch auf Spenden von den Zuhörern hoffen, ja. Bis jetzt hat es immer geklappt. Nochmal ein ganz, ganz dickes Dankeschön an alle, die uns hier unterstützen. Ja, ihr seid super, ihr seid toll. Ohne euch wäre es gar nicht möglich, ja. Und natürlich, wenn man kein Geld hat, kann man auch nichts spenden. Auch das ist natürlich einzusehen, ja, keine Frage. Und jetzt habe ich genug gequatscht. Since you've been gone, hier ist Rainbow. Guten Morgen.

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Nene Cherry war das mit Buffalo Stance, auch ein Riesenhit in den 80ern damals, ja. Ja, und heute soll es ja tatsächlich wahrscheinlich sogar flächendeckend, ich sitze hier in Bayern, ja, ich kann natürlich nicht sagen, wie das Wetter an der Ostsee ist oder an der Nordsee oder sonst wo, ja. Aber ich habe heute Morgen natürlich schon mit meiner alten Heimat in Niedersachsen telefoniert und da hieß es, heute werden 27 Grad dort. Ich habe jetzt noch gar nicht geguckt, was bei uns wird, aber ja, ich würde sagen, ein Sommertag, oder? Seht ihr das auch so? Es ist Sommer, Leute. Der Sommer ist zurück und deswegen watscheln wir ein bisschen durch den Sonnenschein. Mit Katharina and the Waves hier, Walking on Sunshine. Guten Morgen.

Katharina and the Waves hier mit Walking on Sunshine. Ja, und heute ist der 3. Mai und heute habt nicht nur ich Geburtstag, sondern auch die Sowieso. Die hat heute auch Geburtstag, ja. Und da sage ich doch auch mal ganz, ganz liebe Grüße. Ich weiß nicht, ob sie zuhört. Sie hat im Moment privat einfach viel mehr zu tun, als sich jetzt hier in den Chat zu begeben, ja. Das verstehe ich durchaus. Und ganz, ganz liebe Grüße, ja, auch an Plus Eins. Und auch Frank Kornert hat heute Geburtstag oder hätte heute Geburtstag. Wir haben uns immer über Jahre hinweg bei Facebook gratuliert, ja, weil wir am gleichen Tag haben. Und er ist Stadionsprecher gewesen bei Eintracht Braunschweig und war auch tätig für Radio Okerwelle, ein Sender, der in Braunschweig irgendwie aktiv ist. Leider ist er verstorben vor einiger Zeit. Ich weiß gar nicht genau, wie lange das jetzt schon wieder her ist, aber auf jeden Fall, ja. Ganz, ganz liebe Grüße auch in den Himmel zu Frank Kornert, ja, der heute seinen Geburtstag da oben feiert. Just like in heaven. Hier ist The Cure. Guten Morgen, ihr Lieben. Schön, dass ihr da seid. Die Morning Show, 10:22 Uhr.

0: Ja, die Morning Show hier auf Radio Emergency und ihr hört's. Ich habe eine Gästin.
1: Soll ich lieber singen?
0: Nee.
1: Bagger weiß, wie ich singe.
0: Pfeifen ist schon okay.
1: Pfeifen ist schon okay. Ja. Geht schon klar, ne? Macht ihr keinen Kopf?
0: Nee, mach ich nicht. Ja, die Zabi ist auferstanden von den Schlafenden. Nein, die ist schon ganz lange wach. Wir haben schon ganz viel gemacht hier, ja.
1: Ja, ich habe dich schon voll wach gemacht, gell?
0: Ja, richtig. Heute warst du mal die Erste, die wach war. Das ist selten.
1: Das ist wirklich selten.
0: Sehr selten.
1: Wahrscheinlich waren wir so aufgeregt, wann, weil du Geburtstag hast.
0: Wart ihr aufgeregt?
1: Ja.
0: Oh, frag mich mal. Ja, Zabi, wie geht's dir?
1: Mir? Ja. Gut, wir haben ein Geburtstagskind zu Hause, das strahlt sogar auf mich ab. Fühle mich ganz voller Energie.
0: Aber du musst ja heute auch noch arbeiten, leider.
1: Ja.
0: Und ich fahre ja auch dahin.
1: Und du musst ja dann auch zuschauen, leider. Gar nicht leider.
0: Nein,
1: das wird bestimmt
0: nicht
1: klasse.
0: Nein. Nein, es ist nämlich jemand, der auch heute Geburtstag hätte.
1: Genau, alles Gute, Hannes.
0: Ja, Hannes.
1: Dein erster Nicht-Geburtstag.
0: Ja, Hannes Sammann, ja, Sänger, ganz bekannter Sänger aus Freising, ist kurz vor Weihnachten an, ich glaube, es war ein Herzinfarkt, ja, oder Schlaganfall, oder, nee, Schlaganfall eigentlich nicht.
1: Ich meine ihr Herz, aber wir werden es heute Abend noch
0: erfahren, ja, denn heute findet im Lindenkeller ein, man kann schon sagen, ein Benefizkonzert statt für Hannes Sammann und vor allem für seine Familie, ja, also alles, was da an Geld erzielt wird, geht an die Familie von Hannes Sammann und da sind wir doch natürlich gerne dabei. Ja.
1: Genau, und dass sie alle treffen, zusammensitzen, noch ein bisschen quasseln über
0: ihn. Und es spielen Bands, die, wo er mal mit dabei war, glaube ich, ne, sogar.
1: Ja.
0: Oder zumindest Musiker aus den Bands, die dann irgendwie
1: genau,
0: was Neues.
1: Alles.
0: Also ich freue mich da sehr drauf, es wird bestimmt interessant. Ja.
1: Ja, alle die da außen rum in der, ich meine, Hannes war ja jahrzehntelang tätig, der hatte ja mit Eukalyptus schon eine Prog-Band in 70ern, vielleicht, ja, 60ern wahrscheinlich nicht. Aber wie gesagt, werden wir heute alles rauskriegen, noch im Detail, aber genau, Eukalyptus, geiler Name, oder? Ja. Ich bin mir sicher, wenn man Stoner fragen, kennt er sie.
0: Panda-Bären mögen den bestimmt.
1: Genau.
0: Ja, also heute Abend im Lindenkeller, wer irgendwie in der Nähe von Freising oder eine weite Fahrt würde sich auch lohnen, Leute. Noch ist Zeit, ja, wir haben es jetzt 10:30 gleich, also... Ihr könnt noch losfahren.
1: Ja.
0: Ne, wenn man jetzt so in Augsburg wohnt oder in Nürnberg, ja, das ist alles
1: Bamberg
0: nicht so weit
1: noch
0: weg hier.
1: Oder
0: ja.
1: Mein südliche Thüringer Einzugsgebiet, die kommen ja eigentlich relativ oft nach Freising, ne?
0: Oder Tittenkofen.
1: Andere Richtung, nach Süden.
0: Tittenkofen, hier gibt es tatsächlich einen Ort, der heißt Tittenkofen.
1: Ja klar, es gibt sogar Winnisau.
0: Winnisau?
1: Ja.
0: Ja, das habe ich noch nicht gelesen, aber Tittenkofen, ich hätte mich ja fast weggeschmissen, als wir da reingefahren sind. Da wohnt übrigens, darf man das sagen überhaupt?
1: Ist ich
0: das,
1: glaube schon, sie macht selber Scherze drüber.
0: Ist das dann Doxing vielleicht?
1: Naja, man weiß ja nicht genau, welches Haus in diesem riesengroßen Tittenkofen.
0: Ja, weiß man nicht, das stimmt. Monika Gruber, die Gruberin wohnt da in Tittenkofen.
1: Ja.
0: Na egal. So, jetzt machen wir erstmal ein bisschen Musik, oder?
1: Ja,
0: ja.
1: Nehme ich. Was hast du denn für uns?
0: Wishing I had a photograph for you, baby.
1: Du hast doch gerade eins ausgedrückt. Druckt.
0: Ausgedrückt?
1: Entschuldigung, Scheißversprecher.
0: Drück mir mal Foto aus, Alter.
1: Drückst du mich Foto?
0: Hier, waiting. Nee, wishing I had a photograph of you. Von den Flock of Seagulls. Guten Morgen.

Hallo, hier ist Marianne aus New York, New York City. Und wie ihr seht, der Himmel ist total blau. Rundherum, schon seit 4 Wochen jetzt, sieht man keine einzige Chemtrail. Ich finde das schon sehr toll. Da habe ich nachgeguckt, da gibt es so ein New York Senate Bill, also ein neues Gesetz. Das ist anscheinend für diese Zeit von 2025 bis 2026. Aber ich habe bis, ich würde sagen, Ende Februar auf jeden Fall noch sehr viele Chemtrails gesehen. Jeden Tag diese Streaks, diese weißen Linien im Kreuzmuster. Also es war so schlimm und die Sonne wurde immer verdunkelt. Damit so schleierhaft. Und jetzt alles klar. Also anscheinend haben die jetzt aufgehört zu sprühen, weil Flugzeuge gibt's überall und die Temperaturen sind auch sehr ähnlich. Wir sind jetzt, heute war es zum Beispiel nur 30 Fahrenheit, also das ist unter Null morgens und keine Chemtrails, und in diesem Monat allein zwischen 0 Grad und 28 Grad, würde ich sagen. Also hat es nichts mit der Temperatur der Atmosphäre zu tun, sondern da wurde tatsächlich was gemacht, die Chemtrails abgestellt. Wie ist es bei euch in Deutschland?

0: Cool and the Gang war das mit Fresh. Ja, erstmal ein Dankeschön an alle hier im Chat für die Gratulation. Ja, danke, danke, danke. Fühle mich sehr geehrt. Schön, dass ihr da seid. Ja. Und wer Lust hat, hier auch noch im Chat mitzumachen, gerne kommt einfach hinein auf der Startseite radioemergency.de. Da könnt ihr euch hier in den Chat einloggen. Ja. RE-Chat steht da drauf. Ja, ein herzliches Willkommen. Sabi, du hast ja noch gar nichts offen da.
1: Nee.
0: Warum?
1: Ich lese jetzt mal bei dir mit.
0: Ach so.
1: Oder hack dann bei dir rein. Ist immer lustig, wenn ich schreibe und dein Name steht davor.
0: Kriegen wir das denn hin mit dem Chat-Check? Kannst du das so sehen?
1: Ja, ein paar von den üblichen Verdächtigen kann ich so ein bisschen an der Form des Namens erraten. Hier von der Seite im
0: schrägen Winkel. Willst du deine Brille noch holen?
1: Da wird es nicht unschräger.
0: Okay. Ich kann auch ein bisschen drehen hier.
1: Vielleicht. Nee, alles gut. Bevor du hier so, die besser? Konstruktion zerstörst. Die Kamera.
0: Die Kamera, ja. Scheiß auf die Kamera, die brauchen wir nicht.
1: Nee, das schaffe ich eh nicht, das ist zu weit oben.
0: Ja, also fangen wir an. Ich begrüße ganz herzlich den Burns.
1: Ich, Dani und Marc.

0: Dann grüße ich der Susanne.
1: Unser Geburtstagskind DJ Bagger.
0: Und die Emmy.
1: Ich grüße Fischet.
0: Und It's Urgent und Gäste. Herzlich willkommen.
1: Hallo an Schlaubi.
0: Und an... Oh, eben ist Gönderf noch reingehüpft hier. Dann hau ich den jetzt noch raus und du...
1: Und ich, den Soundy.
0: Yeah, schön, grüße, dass ihr alle da seid. Also, wie gesagt, wer Lust hat, hier auch noch mitzumachen, kommt gerne hinein. Und ja, Zabi, du hast eben gehört, über New York keine Chemtrails mehr.
1: Lass uns hinfahren. Lass uns hinfliegen. Ah, ha, ha, ha.
0: Ja, ich glaube, die ganzen Flugzeuge, die jetzt in New York nicht fliegen, die sind jetzt alle bei uns.
1: Ach so, ja, brauchen ja irgendwo Geld, ne?
0: Ja.
1: Mehr Fachkräfte für uns.
0: Also, es sieht schlimmer aus, auch heute Morgen schon wieder. Das ist für jemanden, der wirklich ein natürliches Bild gerne hätte, wenn er rausguckt, ist das... Tragisch eigentlich.
1: Jetzt aber mal, du hast gestern gefragt, wieso machen die das? Und offiziell ist ja die Info wegen Sonnenabdunkelung. Aber ich habe mir gestern ganz schön Sonnenbrand geholt, muss ich wirklich zugeben.
0: Ja. Ja. Das glaubst du daran? Sonnenabdunkelung.
1: Muss ich doch.
0: Ja, komm, lass uns die Sonne abdunkeln.
1: Muss ich doch.
0: Wir machen den Vorhang zu.
1: Ich finde es eh lustig. Da haben wir schon so eine schöne Sonne und dann dunkeln die ab.
0: Ja, echt. Also wirklich. Ja. Ja, es ist, viele wollen es ja auch nicht wahrhaben, ja, klar, die sagen, das sind Schwurbler, die von Chemtrails reden, aber ich glaube, das ist mittlerweile mehr als erwiesen, dass da oben keine normalen Flieger unterwegs sind, ja, ich meine, jeder, der Augen hat, kann das sehen, der braucht nur nach oben gucken und dann sieht er das, ja.
1: Was ich interessant fand bei der Dame, es heißt ja immer, es sind bestimmte Wetterlagen, die Contrails dann zu dem machen, was wir als Chemtrails identifizieren möchten. Sie hat aber gesagt, es ist total kalt und bei jeder Wetterlage sieht man die ja. Ja, ob es Sommer ist und es ist brütend heiß und ja, da oben ist es bestimmt kühler im Sommer und wärmer im Winter, aber ich kann mir nicht vorstellen, dass du also das kann doch nicht komplett unberührt sein, oder? Dass da, wo die Streifen sind, immer exakt die gleiche Temperatur ist, dass die Streifen entstehen können. Oder vielleicht in einem Korridor von 5 Grad oder so. Und dann entsprechend die Feuchtigkeit muss stimmen und bla bla bla, so wollen sie es uns ja immer erklären.
0: Also ich hatte mal mit einem gesprochen, der sich echt gut auskennt mit solchen Triebwerken und so. Der hat gesagt, die modernen Mantelstromtriebwerke würden überhaupt gar keine Contrails produzieren.
1: Nicht mal mehr die.
0: Mhm. Nicht mal mehr die, nee. Und so viele uralte Flugzeuge sind da jetzt auch nicht mehr unterwegs. Also ich sag mal, die haben wahrscheinlich alle schon Mantelstromtriebwerke, ja. Mhm. Ob der das jetzt nun genau wusste, kann man jetzt auch nur spekulieren. Ja? Aber auf jeden Fall, wenn dem so ist, dann muss ja irgendwas gesprüht werden da oben. Ja? Weil du kannst es ja damit nicht erzeugen.
1: Zur Modernisierung von Flugzeugen möchte ich nur kurz anmerken, dass ich damals den Verbindungsflug von den USA nach Kanada hatte mit irgendeiner Uraltmaschine von, wie hießen die, so diese American... Also so eine ganz renommierte alte, jeder kennt die, mir fällt der Name gerade nicht, American Airways oder so.
0: American Airline.
1: Irgendwie so, genau. Und ich musste dann die Toilette benutzen und da war ein Aschenbecher.
0: In der Toilette?
1: In der Toilette.
0: Ja, das kenne ich auch noch.
1: Genau, es stand dann zwar so ein Verbotsschild daneben, da bin ich raus und habe die nette Dame gefragt, also lächelnd, wieso da ein Aschenbecher auf der Toilette ist. Und hat sie gesagt, naja, dieses Flugzeug flog ja auch schon in den 70er Jahren. Ja. Und ich so... Hups.
0: Interessant.
1: Also, obwohl die Sitze sahen auch so aus, wirklich. Also, da war mehr als durchgesessen.
0: Echt?
1: Ja, da saß du schon auf deinem eigenen Sauerstoffpaket oder so. Was tut man da? Rettungsweste, genau, tut man mal raus. Genau. Nein, nur so viel. Panarm, genau. Das wäre auch eine, ich weiß nicht mal ganz genau, welches war, aber es war so eine richtig, richtig renommierte Fluglinie.
0: Wir sind mal nach Mallorca geflogen. Da war ich, boah, wie alt war ich da? 9 oder so. Ist also schon eine Weile her.
1: Ja, 3-4 Jahre, ne?
0: Ich glaube, das war sogar noch eine Propellermaschine, wenn ich mich recht entsinne. Ja? Irgendwie Spantax. Ja, mit der Spantax sind wir geflogen.
1: Klingt irgendwie komisch.
0: Ja. Ja, klingt komisch.
1: Klingt
0: ja.
1: An der Unterwäsche, so eine Funktionsunterwäsche, ne? Bauch weg oder so.
0: Ich habe keine Ahnung.
1: Spantax Bauch weg, Unterwäsche.
0: Spantax, nee, die gab es aber wirklich, die Fluglinie.
1: Glaube ich schon, ja. Genauso wie Cityline einfach wegrationalisiert.
0: Cityline?
1: Lufthansa Cityline?
0: Sagt mir nichts. Ne.
1: Die haben sie doch jetzt nach dem Streik eingestampft.
0: Tatsächlich.
1: Es ist so krass.
0: Ich bin ja schon seit, ach was, was weiß ich, 15, 20 Jahre bin ich schon raus aus dem Fluggeschäft. Da will ich nichts mehr mit zu tun haben.
1: Das stimmt, ja. Eisern bist du.
0: Ganz eisern, ja. Also wo ich zu Fuß hingehen kann oder mit Auto fahren kann, da fahre ich mit dem Auto hin. Und wo ich nicht hinkomme, da fahre ich nicht hin. Nee, also ist nicht meins. Fliegen, also sowieso nicht. Ja, ich habe immer wahnsinnige Angst, weil du da irgendwie, ja, viele kennen das, ja. Man ist gerne selber der Macher, ja. Also wenn ich im Auto sitze, ich sitze auch nicht gerne auf dem Beifahrersitz, ja. Also es kommt drauf an. Bei Zabi sitze ich ganz gerne auf dem Beifahrersitz, aber nur bei Leuten, die ich kenne. Wollen wir es mal so sagen, ja. Ansonsten fahre ich dann doch lieber, weil da hast du dann alles im Griff. Und genauso wäre es im Flugzeug. Die sollten mich lieber fliegen lassen.
1: Ich sitze nur Beifahrer in Autos von Menschen, wo ich weiß, dass sie definitiv nichts gegen mich haben.
0: Und nichts getrunken haben.
1: Ja, okay.
0: Das ist für mich auch wichtig. Ja, also, ja. Lass uns mal nach Hause fahren hier. nee. Ich hole mir ein Taxi.
1: Ja.
0: Naja, machen wir wieder ein bisschen Musik. Word up! Hier ist Cameo.

0: Ja, Cameo und Word Up. Ja, wir hatten ja eben den Beitrag von der Marianne aus New York über Chemtrails, ja. Und es gibt auch einen ganz, ganz Bekannten, der ganz vor etwas längerer Zeit schon über Chemtrails gesprochen hat. Wir hören es uns gleich an. Zabi, du möchtest was sagen?
1: Tough Cup. Wer kennt ihn nicht?
0: Tough Cup. Ja, das hast du eben schon gesagt.
1: Bauer hat viermal nachgefragt. Was? Was? Tough Cup.
0: Also soweit ich weiß, hat er sich Simple genannt. Aber
1: Simple.
0: Oder Simple.
1: Ja, Simple wäre doof.
0: Ja, ja.
1: Simple. Ich heiß Simple.
0: Okay, das
1: bin aber nicht Simple. Nee, the artist formerly known as Prince. Tough Cup.
0: Echt? Das habe ich noch nie gehört.
1: Ja.
0: Ja.
1: Gut, das Ausgesprochene kannte ich schon. Aber genau. Wie lange ist der jetzt schon tot?
0: Ach, keine Ahnung.
1: Ungefähr? Rate?
0: 6 Jahre.
1: Ziemlich genau 10.
0: 10 schon?
1: Oh 21. Gott. April 16. Ist irre, oder?
0: 16?
1: Ja.
0: Wahnsinn. Okay. Nee, habe ich so auch nicht mehr auf dem Schirm. Okay. Ja. Dann hören wir uns den jungen Mann doch mal an.
1: Genau, und dann können wir ja noch mal drüber nachdenken, wieso der schon seit 10 Jahren tot ist.
0: Genau. Also das klingt natürlich ein bisschen komisch, weil das mit KI ins Deutsche übersetzt wurde. Aber genau das hat er gesagt in dieser Talkshow. Ja? Hier.
2: Phänomene der Chemtrails. Und wissen Sie, als ich Kind war, habe ich diese Spuren am Himmel ständig gesehen. Und ich sagte, oh, das ist cool. Ein Jet ist gerade vorbeigeflogen. Und dann fing man an, eine ganze Menge davon zu sichten. Und plötzlich stritten und zankten sich alle in deiner Nachbarschaft und du wusstest nicht warum. Okay? Und du wusstest wirklich nicht warum. Ich meine, alle haben sich gestritten. Also fing er an, über die Chemtrails zu improvisieren und er sagte Dinge, die einen wirklich tief getroffen haben. Und ich würde jedem empfehlen, zu versuchen, das, was er gesagt hat, online oder wo auch immer zu finden, sich eine Kopie davon zu besorgen und es sich einfach anzuhören.

0: Nehmen Sie diese tollen Klimamodelle. Diese Klimamodelle, die funktionieren übrigens nach den gleichen mathematischen Prinzipien wie die ökonomischen und Risikomodelle der Banken. Also wenn Sie eine bestimmte Menge, Sie haben eine bestimmte Menge an Variablen, die erklären sollen, was passiert. Und diese Modelle, die laufen alle darauf hinaus, dass wenn Sie einen gewissen Komplexitätsgrad erreicht haben und den überschreiten, dass Sie dann chaotisch werden. Also ein Modell mit mehr als 7, 8 Variablen funktioniert einfach nicht. Wenn Sie da die gleichen Daten reinschütten, kriegen Sie jedes Mal ein anderes Ergebnis raus. Das heißt, das Modell hat keine Prognosekraft. Die Klimamodelle, die haben aber nicht 7 oder 8 Variablen, die haben 30, 40, 50 Variablen. Und wenn Sie die normal bauen würden, würden die Ihnen komplett explodieren. Warum tun Sie das nicht? Weil man sie einfach so programmiert, dass sie auf bestimmte Werte zulaufen. Sie kriegen so eine Art Attraktoren eingebaut, Reversion to the Mean, Trendwerte kriegen sie eingebaut und dann laufen sie genau dahin, wo sie hinlaufen sollen. Das ist nicht so, dass diese Klimamodelle irgendwie ein Ergebnis zufällig ausspucken nach der Devise, wir haben das alles eingegeben, was die Lage der Welt ist und jetzt lassen wir den rechnen und laufen und dann sehen wir, was passiert, wie so eine Art Glaskugel. Nein, die Dinger spucken aus, was man vorher reingepackt hat. Sie geben das Weltbild ihrer Erbauer wieder, aber nicht die Realität. Und uns erzählt man jetzt was von Kipppunkten und 1,5 Grad und sonst was. Die Wahrheit ist, dass die komplett ahnungslos sind. Und zwar 100% ahnungslos, weil es hierbei um ein chaotisches System handelt, das mit dieser Methode gar nicht modellierbar ist, wenn es überhaupt modellierbar ist, woran ich meine ernsthaften und begründeten Zweifel habe. Aber wir sollen uns, wie soll ich sagen, ins Messer stürzen dafür, ja, und auf die Hunderte von Leuten hören, die mit dem Privatjet nach Davos reisen und die alle eine Privatjacht haben und sowohl die Privatjets als auch die Privatjachten werden von der CO2-Besteuerung ausgenommen und diese Leute erzählen uns jetzt, dass wir nicht mehr mit dem Auto zur Arbeit fahren dürfen und dass wir auch nicht mehr heizen sollen und dass wir unsere neue Heizung rausreißen und durch eine Stromheizung ersetzen sollen und diesen ganzen unsinnigen Kram, ohne irgendeine wirkliche gute wissenschaftliche Begründung dafür zu haben. Und deswegen kommt auch so eine Diskussion nicht zustande. Weil wenn man nämlich da wirklich tief bohrt, dann stellt man fest, ja, es gibt Klimawandel, aber wir wissen A, gar nicht genau, wo er herkommt. Wir wissen auch nicht, wie viel Anteil wir daran haben. Und wir wissen auch nicht, ob unsere Maßnahmen irgendwelche Wirkung zeigen. Und wir sollen also unser ganzes Leben umstürzen, wir sollen unsere Freiheit aufgeben, unsere Ökonomie aufgeben, wir sollen Insekten essen, wir sollen alles Mögliche machen, damit Leute, die auf dünnster wissenschaftlicher Suppe dahergeschwommen kommen, auf dünnster wissenschaftlicher Suppe, und wenn Sie 100-mal behaupten, es wären 97% der Wissenschaftler, was auch gelogen ist, uns erzählen, wie wir zu leben haben. Und da wehre ich mich mit allem, was ich habe.
1: Hast du Gase eingeatmet?
2: Du bist...

0: The Human League und Human. Ja, und heute ist ja der 3. Mai. Also das heißt, heute habe ja nicht nur ich Geburtstag, sondern ich hatte es ja schon erwähnt, die So-So sowieso, dann der Johannes Sammann und
1: dein Stadionsprecher
0: Frank Kornhardt, genau. Und auch Andrea K. hat heute Geburtstag und die ist sogar im Chat. Und was machen wir immer, wenn jemand Geburtstag hat und im Chat ist, dann gibt es ein Ständchen. Und Andrea kriegt heute sogar eins von Zabi und mir.
1: Mal schauen, ob wir das koordinieren können.
0: Wir haben ein bisschen, na, geprobt kann man jetzt nicht sagen.
1: Doch, ja.
0: Wir haben uns abgestimmt, ja. Wie wir es machen wollen. Also ich hoffe, das geht gut. Wir werden sehen.
1: Proben braucht man unbedingt.
0: Ist halt live. Also, liebe Andrea K., alles, alles Liebe zu deinem Geburtstag.
1: Ja, lass dich drücken von Ferne.
0: Und hier kommt dein Ständchen.

0: Die, jetzt hätte ich fast Simple Minds gesagt, nein, Simply Red mit Stars.
1: Die Simply Reds.
0: Die Simply Reds.
1: Mit dem glänzenden Zahn.
0: Genau.
1: Das fand ich immer sehr beeindruckend.
0: Wie hieß er? Jetzt komme ich nicht auf seinen Namen. Er hat kürzlich übrigens ein Solo-Album gemacht. Egal, ihr wisst schon, der Sänger von...
1: Ihr wisst schon, der mit dem glänzenden Zahn.
0: Hier, der Sänger von... Mit dem glänzenden Zahn da, ja. Simply Red. Ja.
1: Es ist kurz vorbeigeflitzt, aber ich konnte es nicht festhalten.
0: Emmy hat hier im Chat ein Bunkerboys-GIF gepostet.
1: Ja.
0: Jetzt bin ich mir nicht sicher, was sie damit meint.
1: Du hast es auf jeden Fall gedeutet, ne?
0: Ja, ich habe es gedeutet. Und ich habe gedacht, weil ich ja heute Geburtstag habe, schenke ich mir mal einen Bunkerboys-Song.

0: Aber wir sind jetzt wieder da.
1: Kuckuck. Also,
0: jetzt weiß ich nicht, wo es ausgegangen ist. Ich kann es leider nicht sagen. Ich habe nur eben gesehen, hey, kein Pegel. Was ist hier los?
1: Ja, das Mikro hatte Angst vor den Bunkerboys.
0: Anscheinend, ja. Also, Emmy hatte einen Bunkerboys-GIF und Gönderhalf auch. Wow. Gerade in den Chat gepostet.
1: Das muss wohl noch durchgekommen sein.
0: Und da habe ich mir gedacht, weil ich heute Geburtstag habe, ja, spiele ich mal einen unserer Tracks. Und zwar aus dem ersten Werk, das wir gemacht haben. Das war 1990. 89 gegründet und 90 haben wir dann...
1: Da habt ihr doch bestimmt noch Kassetten aufgenommen, oder?
0: Ja, eigentlich sollte es eine CD werden, aber es war irgendwie sehr chaotisch. Wir waren in einem Studio in Hildesheim. Ja,
1: ja, Hildesheim, ist doch klar, dass das chaotisch wird.
0: Wie ist das? M1, glaube ich. M1 Studio. Da gehst du rein und dann... Also ist ja in vielen Studios so, dass es da keine Fenster nach außen gibt oder sowas, ja. Aber in dem Studio gab es überhaupt nichts nach außen, also nur eine Tür. Das heißt, wenn du die Tür aufgemacht hast, wusstest du, jetzt ist es nachts oder die Sonne scheint. Ja? Und das 7 Tage lang waren wir in diesem Studio und haben dann mit einer 24-Spur-Bandmaschine, also Leute, die sich damit auskennen.
1: Geil.
0: Das ist ein mächtiger Okolyt. Und damit haben wir dann aufgenommen. Und unser Aufnahmeleiter hat etwas... Naja, ich sag mal, Daniel, es tut mir leid, aber ich muss das jetzt erwähnen. Du hast einfach zu viel Wein getrunken. Irgendwie hat das alles nicht so ganz funktioniert und letztendlich haben wir dann nach dem Endmix sozusagen wirklich nur eine MC bekommen, eine Musikkassette, was damals ja noch... Also damals hörten die Leute ja noch Kassetten.
1: Ja, voll Standard, ne?
0: Na, Standard nicht mehr, aber sie haben auf jeden Fall noch Kassetten gehört, ja. Und die habe ich vor, wie lange ist das jetzt her, Zabi? 2 Jahre, 3 Jahre?
1: 90, ja, ist ungefähr 2 Jahre.
0: Nein, da, als ich sie von einem sehr guten Tape-Deck, ja, von Yamaha, sie in MP3 gerippt habe.
1: Ja, darfst du ja selber.
0: Also... Erwartet jetzt nicht zu viel vom Sound. Ja. Ich will damit sagen, da geht was verloren. Ja. Da geht echt was verloren. Aber ich finde, so schlecht ist es gar nicht.
1: Das lass uns mal anhören und dann
0: das machen wir
1: wollen jetzt. Wir das alles entscheiden. Wir können ja abstimmen.
0: Ja.
1: Was gibt es denn für Smileys? Die Hyänen als, oh, Qualität ist schlecht.
0: Ja.
1: Und
0: Daumen nach oben haben wir ja.
1: Oder diesen Hüpfenden.
0: Welchen Hüpfenden?
1: Dem kleinen Kopf mit dem Hüpf, der kleine Kopf, der immer hüpft.
0: Mit der Sonnenbrille.
1: Hat der eine Sonnenbrille? Weiß nicht.
0: Egal, ihr werdet schon wissen, was man hier positiv deutet und was nicht. Ja. Also wir hören uns das Ganze mal an. Der Song ist sogar zu meinem Geburtstag. Ja. Also die Musik dieses Songs habe ich komponiert.
1: Juhu!
0: Den Text habe ich nicht geschrieben und gesungen habe ich es auch nicht. Aber ich habe die Gitarre gespielt, die ihr jetzt hört. Also.
1: Genießt es. Ja, genau. Susanne und Emmy sind richtig. Die wissen, was ich meine. Den hüpfenden Kopf.
0: Also hier die Bunker Boys aus Braunschweig. Gab es von 1989 bis 1999. Also 10 Jahre. Wenn ich gut gerechnet habe.
1: Ja, ich glaube, du hast gut gerechnet.
0: Okay. Also hier. The Bells of Big Ben.

0: Die Bunker Boys aus Braunschweig.
1: Yeah.
0: Drei-Mann-Band damals.
1: Wurden schon gefeiert im Chat.
0: Ja.
1: Quali war offensichtlich eher gut als schlecht.
0: Ja, Olli, Bagger und Didi. Also am Anfang Mike. Mike war unser erster Schlagzeuger und dann, also der war jetzt bei der Aufnahme zu hören. Und danach kam dann der Didi dazu und der war dann bis zum Ende mit dabei. Also ja, mittlerweile heißen sie übrigens Bukowskis. Wen es interessiert, der kann da gerne mal nachschauen. Da wollten wir dann, also ich und der zweite Gitarrist, der dann ja für die fürs letzte Jahr, glaube ich, oder die letzten drei Jahre noch dazu kam, ja, Steely, der, wir wollten das dann nicht mehr. Also egal. Lange Geschichte und lange her. Aber ja. Das war jetzt natürlich unsere Ballade sozusagen.
1: Mhm. Ja. Du bist ja Balladenschreiber gewesen.
0: Ja. Und um ein vollständiges Bild zu kriegen, muss man ja jetzt auch mal ein bisschen draufhauen. Ja.
1: Ja.
0: Weil das war ja eigentlich so unser Job, ja, draufhauen.
1: Ja.
0: Ballade, ja, kam jetzt eher von mir. Ich bin eher so der Sentimentalere gewesen in der Band. Deswegen habe ich den Song gespielt. Und eigentlich sind wir aber, also wir galten als Motorhead Deutschlands.
1: Ja. Yeah.
0: Zumindest in Braunschweig und Umgebung. Habe ich die Story schon mal erzählt mit unserem Auftritt beim Umsonst- und Draußen-Konzert vom Rockbüro Braunschweig?
1: Nee, ich glaube nicht.
0: Da wurden wir angefragt, ja. Ja, die Bunker Boys, ob die da spielen wollen und so. Und wir so, ja, warum nicht, ne? Und dann hieß es, ja, ihr habt einen Slot um 15 Uhr. Und da haben wir uns dann so angeguckt und haben gesagt, 15 Uhr, Hard Rock. Nee, also wir wollten jetzt auch nicht den Prime-Platz haben, natürlich, ja, aber irgendwie so in die untergehende Sonne oder irgendwie sowas, ja, und deswegen haben wir dann gesagt, nö, dann spielen wir doch nicht. Und einen Tag nach dem Konzert, ja, da schlage ich, es ist kein Witz, Leute, ich schlage die Braunschweiger Zeitung auf und zweite Seite oder so, ja, stand dann ganz groß, die Bunker Boys rockten das Haus. Wir haben gar nicht gespielt.
1: Ja. Denken Sie da mal drüber nach.
0: Ja.
1: Wie im Kleinen, so im Großen, ne?
0: Lückenpresse. Lückenpresse. Also seitdem war die Braunschweiger Zeitung bei mir total verpönt und ich war sehr skeptisch, was andere Zeitungen angeht. Also da, ab dem Zeitpunkt habe ich gedacht, das kann doch nicht wahr sein. Ich meine, wir haben nicht gespielt. Da kann ja dann nur irgendein Redakteur nicht da gewesen sein. Ja? Und schreibt dann da irgendeinen Scheiß zusammen. Also nee.
1: Oder er hielt eine andere Band für die Bunker Boys.
0: Meinst du?
1: Ja, aber eine Band sagt doch, wie sie heißt, oder?
0: Naja, natürlich. Na klar. Also nee, das ist auszuschließen. Also ja, um euch jetzt einen Überblick zu geben, gibt es jetzt noch mal was Hartes von uns.
1: Genau. Ja? Weil du hast ja die Erlaubnis des Künstlers persönlich.
0: Genau.
1: Zwei Stück zu spielen.
0: Ich darf alles spielen.

0: Ja, lustig. Aber ja, Bomben müssen aussterben. So.
1: Ja.
0: Das war damals schon Gedanke.
1: Auf jeden Fall. Guter ja. Gedanke. Alles weg mit dem Schmarrn. Wir haben uns darauf geeinigt, dass ich schuld bin.
0: Du?
1: Ja, wegen dem Mikro.
0: Wegen, achso, ich muss mal gucken. Ja, geht wieder.
1: geht wieder.
0: Ja, Soundy hatte geschrieben. Danke, Soundy, ja, für den Hinweis. Ich habe hier so ein sehr empfindliches... Ich weiß gar nicht, wie ich das in den Griff kriegen soll, aber Tavi, das müssen wir mal zusammen irgendwie testen.
1: Wenn du mich nicht einlädst, dann hast du es im Griff.
0: Ja, ohne dich fällt es nicht aus.
1: Ich versuche auch leiser zu sprechen. Ich schreie immer so laut. Ja, vor allem lache ich immer so laut.
0: Das ist es, deine Frequenz. Ja.
1: Oh. Das hat meine Mama schon immer zu mir gesagt. Die hat immer gesagt, Kind, dein Organ. Was sehr kreativ ist. Aber
0: welches Organ meinst du denn, Mama?
1: Es schallt immer noch in meinem Ohr.
0: Okay. Ja, eigentlich haben wir ja immer noch kein volles Bild von den Bunker Boys, oder? Ich meine, es ist doch, ich habe doch heute Geburtstag, oder?
1: Ja, so. Baggers Geburtstagssendung. Ihr seid alle hier eingeladen und live dabei.
0: Ja, und jetzt haben wir den ganzen Scheiß angefangen. Übrigens, der Name Bunker Boys, ja, das, einige assoziieren das irgendwie mit irgendwelchen rechten Scheiß, ja. Der Name ist entstanden, weil wir in Braunschweig, in der Goslarschen Straße...
1: Wer kennt sie nicht?
0: In einem ehemaligen Luftschutzbunker geprobt haben. Da sind wir dann auf den Namen gekommen. Ist ja sehr kreativ gewesen. Also
1: gibt es die noch, die Luftschutzbunker?
0: Den gibt es noch, ja, garantiert.
1: Das ist aber gut, weil...
0: Wir brauchen wir ja bald wieder.
1: Braucht man nicht so viele neue bauen, wenn es da noch alte gibt. Ne? Weil bis 29 hat uns Putin ja Zeit gegeben. Hat gesagt, ihr macht mal fertig bis 29, dann komme ich.
0: Okay. Also das war auch witzig mit dem Übungsraum, ja. Also du bist dann ein paar Stufen runtergegangen in diesen Keller, in diesen Bunker, und oben drüber war aber Rasen. Also das war eigentlich im Innenstadt von so einem Mehrfamilienhaus so ein Gartenstück.
1: Ja. Ja.
0: Und du gehst dann halt so ein paar Treppen runter und dann stehst du vor so einer Bunkertür, ja. Dann gehst du da rein, kommst in den ersten Raum, da steht nur Müll rum. Nur so eine kleine Gasse, dass du zum nächsten Raum hinkommst. Ja. Dann gehst du in den nächsten Raum rein und das war dann unser Proberaum. Und dort hatten wir dann natürlich ein schönes Sofa, wo man ein bisschen faulenzen kann. Ein Ofen war da drin.
1: Ja.
0: Ja.
1: Ja. Dein schöner Ofen.
0: Jetzt gucke ich, warte mal.
1: Du guckst?
0: Ja. Nö, Mikro ist noch da, weil ich schaue nicht schon wieder anschreibt. Ich dachte, das Mikro wäre wieder weg. Nein, wo war ich jetzt? Ah ja, genau, wir hatten einen Ofen drin, wir hatten so ein paar Paletten hingelegt, weil das eine sehr feuchte Angelegenheit war, so ein unterirdischer Bunker. Und da haben wir dann Paletten hingelegt, ein bisschen Teppich drüber und da hatten wir dann unsere Bühne. Ja? Dort haben wir dann geprobt und es ging dann noch weiter in den nächsten Übungsraum. Also es war noch einer hinter uns.
1: Also gingen alle durch alle Übungsräume
0: durch. Genau, du musstest durch alle Übungsräume durchlatschen. Und der letzte, das war dann der von Feedback of Blues mit einem Gitarristen, der leider schon gestorben ist, ja, Pflanze. Rest in Peace, Pflanze. Wir haben uns immer sehr gut unterhalten und verstanden. Es war wirklich eine sehr schöne Zeit da unten in dem Bunker. Ja. Auch wenn viel kaputt gegangen ist, könnt ihr euch vorstellen. Wenn Lautsprecher längere Zeit in einem Feuchtgebiet stehen, dann ist das nicht gut für die Lautsprecher. Und was ganz, ganz krass war, wir hatten einen Ofen und diesen Ofen haben wir die ganze Zeit betrieben. Und irgendwann kam dann mal der Vermieter, kam unten in unseren Proberaum, guckt dann so rum. Da sagt er, na, hier habt ihr hier einen Ofen. Ich sage, ja, na klar, sollen wir hier frieren oder was? Ne? Irgendwie müssen wir die Bude doch warm kriegen. Da hat er gesagt, aber den habt ihr jetzt nicht da angeschlossen. Wir so, doch, warum nicht? Weil das ein Lüftungsschacht ist. Also in so einem Bunker brauchst du natürlich frische Luft. Ja. Also wir haben praktisch da den Ofen dran geklemmt und dann qualmte das oben so aus der Rasenfläche. Also da war schon so ein kleiner Schornstein, so eine Art Schornstein oben. Da qualmte das dann immer fleißig raus. Irgendwann hat er das mal gesehen und kam dann runter. Und dann mussten wir wir haben uns schon gewundert, warum wir immer so Kopfschmerzen hatten nach dem Proben.
1: Und für das ganze Bier.
0: Ja, wir mussten es abbauen. Also wir mussten den Ofen abbauen, damit da wieder frische Luft reinkommt in den Bunker. Und dann haben wir geheizt mit Gasflaschen. Hier so eine, wie nennt man die, Heizbirne oder sowas, ja. Und auch so ein, zeitweise hatten wir auch so eine Heizkanone, die mit Diesel betrieben wird.
1: Innen drin?
0: Ja, innen drin.
1: Ihr hättet es ja durch den Lüftungsschacht den Rüssel runterhängen können.
0: Ja, also es war nicht so ganz gesund. Und ich bin ehrlich gesagt froh, dass ich da ja doch bis jetzt eigentlich schadlos davongekommen bin. Ja,
1: aber wenn man jung
0: ist. Von meinen Kollegen weiß ich ähnliche. Also die, ja, nur Pflanze hat es nicht überlebt. Ja. Vielleicht lag es an dem Bunker, vielleicht auch an anderen Dingen. Wer weiß.
1: Wer weiß. Ich habe aber noch Fragen.
0: Ja, bitte.
1: Du hast den Atomschutzbunker genannt.
0: Nein, Luftschutzbunker habe ich ihn genannt.
1: Ach so, Luftschutz. Drum verstehst du mit der Lüftung. Luft muss in den Luftschutzbunker.
0: Ja, da muss Luft rein, damit die Leute, die da drin sind, natürlich auch atmen können.
1: Aber Luftschutzbunker wird ja aus dem Grund erbaut, weil oben drüber in der Luft Flugzeuge sind.
0: Genau,
1: okay. Gut, also dann verstehe ich das. Weil wenn du sagst...
0: Es wird eine ziemlich dicke Decke sein. Wir haben es nie gesehen können, wie dick die Decke ist, aber die wird ziemlich dick sein.
1: Hast du nie den Lüftungsschacht mal nach oben geguckt?
0: Nein. Ich habe es ja für einen Schornstein gehalten. Und in Schornsteine gucke ich nicht, da ist immer so schwarz und dunkel.
1: Kriegst du Angst. Warte, ein Berufstipp für die Zukunft, kein Schornsteinfeger werden.
0: Warum?
1: Naja, weil es da immer dunkel und schwarz ist und schmutzig. Ein Schornsteinfeger muss jeden Tag duschen.
0: Ja, das sollte doch
1: Gesicht abfegen,
0: jeder tun, der einen Job macht.
1: Also, Gesicht abfegen reicht nicht.
0: Gesicht abfegen. So einmal mit der Luftpistole. So. Hat das unser Mikro ausgehalten? Ja.
1: Ein bisschen paranoid wird man, ne?
0: Ja, da bist du echt paranoid. Ist ja jetzt, als wir beide zusammengesendet haben, mehrfach passiert.
1: Ja. Ja, wie gesagt, liegt an mir.
0: Und ich weiß gar nicht, was die Leute vorhin mitgekriegt haben von dem, was ich gesagt habe.
1: Ja.
0: Oh, Aini kommt rein. Ja, vielleicht sollten wir mal wieder einen Chat-Check machen.
1: Hallo, Aini.
0: Wollen wir mal einen Chat-Check machen?
1: Ein Chat-Check.
0: Ich grüße den Burns.
1: Ich grüße Dani und Marc.
0: Ich grüße der Susanne.
1: Geburtstagskind DJ Bagger.
0: Dann der Aini, der gerade reingekommen ist.
1: Ah, da kann ich endlich mal die Emmy grüßen. Die steht normal immer unter Bagger, dann geht das normal nicht.
0: Dann grüße ich den Fischhead.
1: Liebe Grüße an Gönndalf.
0: Und an It's Urgent und seine Gäste. Ich hoffe, die sind noch da.

0: aus der MC,
1: ja. MC-Zeit, ja.
0: Und wir haben natürlich dann 95, nachdem wir dann 6 Jahre zusammen waren, sozusagen, haben wir dann zusammen in New York gewesen, die Band, ja, und haben dann eine CD gemacht. Und daraus hören wir jetzt We Love the Night. Nicht erschrecken, Leute. Wir wurden nicht umsonst Motorhead von Deutschland genannt, ja.

0: Was habe ich denn gesagt?
1: Also du wurdest gefragt, ob du etwas gegen eine Impfpflicht durch die Hintertür, was du davon hältst. Und deine Aussage war, ich bin auch nicht gegen eine Impfpflicht durch die Vordertür.
2: Aber sie müssen einfach mit Einschränkungen rechnen.
3: Das ist eine Impfpflicht durch die Hintertür.
2: Ich habe auch mit der Impfpflicht durch die Vordertür kein Problem, ehrlich gesagt. Weil
1: das heißt, ja. Du warst bereit, dass Menschen gezwungen werden?
0: Ich habe mich damals impfen lassen, der Einfachheit halber. Und wer es macht oder nicht, ja, ist doch nicht meine Aufgabe. Ich bin doch nicht die Bundesregierung.
1: Ja, aber mein Problem ist, dass wir 2026 haben und die Menschen, die damals wirklich Fehler gemacht haben, was du definitiv gemacht hast, dass sie immer noch ohne Konsequenzen einfach rumlaufen.
0: Was soll ich denn für Konsequenzen bekommen? Was soll ich denn für Konsequenzen bekommen?
4: Also erstmal total geil, dass man jemanden direkt konfrontiert und nicht drumherum redet. Genau so sollte man mit all jenen Menschen umgehen. Das wird direkt angesprochen, mitten ins Gesicht, und dann guckt man mal, wie sie reagieren. Alle Leute, die für eine Impfpflicht oder einen Impfzwang waren und sich da positiv zu geäußert haben, die sind mitschuldig. Ihr seid mitschuldig. Was von euch kommen müsste, wäre ehrliche Reue. Eine ehrliche Entschuldigung und vom Staat definitiv eine richtige Entschädigung. Gerade auch für Impfopfer oder Angehörige oder Impfgeschädigte. Oder Leute, die ihren Job verloren haben. Leute, die ihr Leben komplett auf den Kopf stellen mussten. Alleine die psychische Belastung in dieser damaligen Zeit müsste entschädigt werden. Und zwar nicht einfach nur so, sondern auch materiell. Und beim Oliver Pocher sieht man hier ganz eindeutig, dass er das überhaupt nicht einsieht, dass er dann eine Mitschuld trägt. Gerade als Person öffentlichen Lebens, gerade als Person mit viel Einfluss und viel Reichweite. Bis jetzt wird das offensichtlich null eingesehen.
5: Ich habe keine Konsequenzen zu tragen. Das war doch die Bundesregierung. Ich habe da keine Schuld.
4: Am Arsch. Jeder von euch ist mitschuldig. Das ist ein Armutszeugnis, Leute. Ich vergesse das ganz sicher niemals. Und solange da keine Entschuldigung von irgendjemand kommt, werde ich euch das auch nicht verzeihen. Es belastet mich nicht, es stört mein Leben nicht, ich habe damit gar kein Problem. Aber wenn das mal zur Sprache kommt, werde ich ganz sicher nicht die Klappe halten. Die ganze Geschichte um Corona und wie damit umgegangen wurde, betrifft einige Säulen der Gesundheit. Die Umwelt, die Psyche, Wissen und Bewusstsein. Die Leute, die hier nicht an sich arbeiten und das verinnerlicht haben, die werden in Zukunft ganz genau die gleichen Fehler machen. Und tatsächlich sehr wahrscheinlich ihre Gesundheit deswegen verlieren. Folgt mir für mehr Wahrheit und Gesundheit, glücklich durch ein gesundes Leben.
6: Impfen. Ich kann nur raten, impfen. Die Impfung hilft zu 100% vor schweren Verläufen. Die Impfung hilft vor Ansteckung und hat quasi keine Nebenwirkungen.

0: Die Fufis, liebevoll Fufis genannt hier, die Foo Fighters mit My Hero.
1: Er ist ja selber so ein Hero, ne? Finde ich schon.
0: Wer jetzt? Dave Grohl.
1: Ja, genau, danke schön.
0: Okay.
1: Namen vergessen.
0: Ja, der ist ein Hero, ja. Mit gebrochenem Bein hat er ein Konzert gespielt.
1: Ja, er ist einfach cool. Er ist einfach cool.
0: Ja, der ist cool. Der ist echt cool.
1: Герой нашего времени.
0: Ah ja.
1: Genau.
0: Das habe ich gestern auch so gedacht.
1: Ja, siehst du?
0: Da war ich mir fast einig.
1: Ein Held unserer Zeit.
0: Aha.
1: Genau. Aber ich denke mal halt...
0: War das jetzt polnisch?
1: Fast ein Stückchen weiter.
0: Stückchen weiter Lettland. Lettisch.
1: Da stehst du da am Grenzübergang und kannst nur der Held unserer Zeit auf Russisch, ne? Und denkst da, ich soll jetzt dieses Formblatt ausfüllen.
0: Da. Wieso kannst du eigentlich Russisch?
1: Ja, wegen diesem Sprachen-App. Aber auch nur sinnlose Sätze, wie du gerade gehört hast.
0: Ja.
1: Ani letunina Marsu.
0: Sinnlose Sätze gibt es in jeder Sprache.
1: Sie fliegen zum Mars.
0: Wer? Herr Musk?
1: Ja, der möchte. Wusstest du eigentlich, dass... jetzt weiß ich nicht mehr genau, wie dieses Buch hieß, weil ich das nicht so am Schirm hatte, aber der Herrscher des Planeten Mars hieß Elon.
0: Was?
1: Naja.
0: Bislang wusste ich gar nicht, dass der Mars ein Herrscher
1: Ja, in irgendeinem Buch, Science-Fiction-Buch.
0: Ach so.
1: War das irgendwie, keine Ahnung. Auf jeden Fall, komischerweise, dieser kleine Bub, den sie Elon getauft haben,
0: der will auf dem Mars.
1: Ist irgendwann
0: Vielleicht hat
1: so
0: er als Kind das Buch gelesen und das lässt ihn nicht mehr los.
1: Ja, ja, eben, wo du auch sagst, so, denk wirklich drüber nach, bevor du deine Kinder Namen gibst.
0: Und bevor du ihnen irgendwelche Bücher hinlegst, die sie versauen könnten. Ja, ist schon echt hammerhart, oder? Elon Musk. Jetzt war er ja vor Gericht irgendwie, als Zeuge war er geladen.
1: Aha.
0: Und da hat er dann so einige Dinge, ich hatte es vorgelesen hier in der Sendung, ich glaube gestern oder vorgestern, auf jeden Fall sehr interessant, was er da wieder von sich gegeben hat. Elon ist schon Hammer, ja.
1: Hat er auch wieder so gestottert?
0: Naja.
1: Ei.
0: Ja, nee, man hat ihn gar nicht gehört, es war nur drunter geschrieben, was er gesagt
1: hat. Auch vor Gericht stottert er bestimmt nicht.
0: Wer weiß. Meinst du? Aber der spricht ja fast so wie der Thiel, ne?
1: Ja.
0: Der Thiel, die nehmen wohl dieselben Drogen, schätze ich.
1: Das kann gut sein, ja. Ich dachte es mir auch, als ich Thiel gehört habe. Ja.
0: Der Thiel sieht auch komplett aus. Also für mich ist das wirklich, sorry, aber das ist jetzt auch nur mein Empfinden. Ich will ihm das nicht unterstellen, aber für mich hängt er auf irgendwelchen Drogen.
1: Ja. Nee, ich glaube, dass die alle in einer komplett anderen Welt leben. Also wenn du dir schon mal überlegst, was die alles so von sich geben. Also jetzt auch dieser Jammermärz. Wo ich mir denke, der weiß ja gar nicht mehr, mit wem der alles spricht oder dass er da in der Schule über Amerika ablästert, wo man sagt, Alter, du bist immer öffentlich. Ja. Du kannst nicht mal privat in eine Schule gehen und über jemanden ablästern.
0: Nein, er hat gedacht, das hört keiner. Er ist ja in so einer Schule. Ja, nee. Wer soll denn das hören, die paar Schüler?
1: Wie kommt man denn auf den Trichter?
0: Ich weiß es nicht. Ich weiß bei den ganzen Leuten nicht mehr, was da abgeht, Leute. Also wirklich.
1: Ja.
0: Da kannst du gucken, wo du willst. Ja, der Klingbeil, dümmer geht nimmer.
1: Ja, der ist wirklich also, ein bisschen doof, glaube ich.
0: Der hat null Ahnung von dem, was er da macht. Ja. Null. Nullo. Und ich habe echt gedacht, bei der Ampel ist es schlimm, ja. Aber ich muss sagen, jetzt wo die Ampel weg ist, könnte man sich fast die Ampel zurückwünschen. Nein, nicht im Ernst.
1: So, und ich möchte nochmal mein Geroy Nacheva Fremeni zitieren. Thomas Röper hatte gesagt, ihr werdet euch an Angela Merkel noch zurückwünschen.
0: Ja, das stimmt. Ja. Das
1: lacht mich nur aus, aber ihr werdet es tun. Ich weiß nicht, ob ich es immer zurückwünsche, aber zumindest war es noch nicht so auffällig zu dem Zeitpunkt.
0: In der Zeit hatte man noch andere Probleme. Ja. Aber sie hat ja angefangen mit der ganzen, mit den Grenzen öffnen um 2015. Ja. Da fing der ganze Scheiß ja an. Ab da ging es bergab mit Deutschland. Und ich glaube nicht, Ich hoffe natürlich, Leute, ich bin natürlich, klar, ich sehe das positiv, ja, also, aber trotzdem bin ich davon überzeugt, dass das nicht mehr lange gut geht, was die da treiben.
1: Es wird erstmal anstrengend, sagen wir so.
0: Ja, das kann man sich eigentlich auch ausmalen. Die reden jetzt von über, was habe ich vorhin gesagt, 1 Billion Neuschulden.
1: Billion, nee, eins Trillion. Hast du Billion? Billion.
0: Billion,
1: Billion hast du gesagt.
0: Eine nee, Billion.
1: Da muss ja mal schauen, die
0: Neuschulden Amis. Neuschulden wollen sie aufnehmen. Also zu den jetzt schon aufgenommenen 500 Milliarden. Milliarden.
1: Genau.
0: Es ist Wahnsinn, Leute. Eine Billion.
1: Ich mein,
0: wer soll denn das zurückzahlen?
1: Bei den 500 Milliarden haben ja nur ein paar geschrien. Und jetzt sind sie wieder still. Jetzt kann man gleich das Doppelte nochmal hinten draufpacken.
0: Ah, du meinst diese EU-Taktik?
1: Ja, ein bisschen. Frösche kochen.
0: Jean-Claude Juncker, der hat das doch mal gesagt. Ja,
1: Jean-Claude Juncker hat gesagt, man muss sich in Frösche
0: ja, okay. Heiße Wasser. Okay, ja, das hat er auch mal gesagt. Aber sein Ding war, da war er nicht besoffen. Also zumindest sah es nicht so aus. Ja. Man weiß es ja nie.
1: Ja, eben.
0: Aber auf jeden Fall hat er da gesagt, dass sie immer irgendwelche Sachen entscheiden und wenn dann Gegenwind kommt, dann gehen sie wieder einen Schritt zurück, aber sie bleiben immer noch einen Schritt vor dem, den sie vorher hatten. Ja. Und so kämpfen sie sich langsam voran. Übrigens, hast du die von der Leyen gesehen? Die war jetzt...
1: Gesehen, nö. Schon lange nicht mehr.
0: Gestern habe ich ein Video gesehen und das ist jetzt kein KI-Video gewesen, sondern da war wirklich jemand im Europaparlament und schwenkte mit seinem Handy durch den gesamten Saal und der war leer. Und plötzlich kündigte eine Stimme Ursula von der Leyen an, die jetzt eine Rede hält. Und dann kam sie, stellt sich dahin und hält ihre Rede. Und der Saal war leer. Hinter ihr saßen ein paar Leute, damit die Kamera da nicht so den Eindruck erweckt, das wäre leer. Ja, nee, im Ernst. Ich meine, der Typ hat es ja mit seinem Handy gefilmt, ja, dass das überhaupt erlaubt ist. Ich glaube nicht, dass das erlaubt ist, aber... Egal, er hat es mit seinem Handy gefilmt.
1: Trägt zur Destabilisierung unserer Demokratie bei.
0: Ihrer Demokratie.
1: Ja, ja, ja, ja. Ich habe jetzt nur den Trade-Namen offiziell genannt.
0: Okay, okay. Ah, ich sag ja zu deutschem Wasser.
1: Obwohl es nicht so toll ist wie das Harzwasser, ne?
0: Nee, also hier in Bayern, ja, da müsste man das Wasser eigentlich umbenennen in Kalk.
1: Flüssigen Kalk.
0: Flüssiger Kalk. Flüssiger Kalk für die Wohnung. Das ist echt schlimm hier in Bayern. Also ich habe mich immer gefragt, wofür gibt es Kalkon?
1: Ja, bei euch gibt es ja gar keinen Kalk. Also das Nö. Problem ist das, aufgewachsen in Bayern, kriegt man in Niedersachsen kaum das Shampoo aus den Haaren. Ja. Also ich mache immer zu viel drauf und muss dann rubbeln und das Wasser nimmt es nicht mit.
0: So, so.
1: Ja.
0: Ja, nee, in Niedersachsen gibt es keinen Kalk. Also da brauchst du niemals irgendeine Waschmaschine entkalken oder einen Spüler oder sonst was. Das kannst du knicken. Oh, hier, ich muss ein bisschen auf die Zeit achten.
1: Du hast ja noch was vor heute.
0: Ja, Zabi, wir haben das Album der Woche jetzt gleich am Start. Und du hast ja gesagt, du machst jetzt bis zur Klassik mit, ne? Oder?
1: Ja, aber Album der Woche ist eine Rutsche bis Klassik, oder?
0: Ja, ja.
1: Dann, ja, ja, genau. Also, muss ja dann los.
0: Du musst zur Arbeit.
1: Ich muss... Baggers große Geburtstagsfeier einleuchten.
0: Nein, nein, nein, nein, nein, nein, nein, nein.

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Ja, herzlich willkommen an Bord, liebe Fluggäste und Gästinnen, liebe diverse, perverse und kontroverse, liebe Kinder, eheliche und uneheliche, liebe Alleinerziehenden und Nichterziehenden. Ich begrüße auch die Rechts- und Linksträger, StatterInnen und ImpfgegnerInnen, Trans- und Asexuelle, Laktoseintoleranten, Fußfetischisten und Katzenhaarallergiker. Und natürlich auch liebe AtheistInnen, VeganerInnen, Höhenängstlichen und Schmutzphobiker, liebe Wanderfreunde und Kurzsichtige, liebe HörgeräteträgerInnen, liebe ZähneknirscherInnen, liebe muslimischen Standardtänzer, Roma und Sinti, liebe halbjüdischen Nichtschwimmer und androgynen Analphabeten. Und natürlich alle, die wir jetzt eventuell ohne bösen Willen vergessen haben sollten. Welcome on board.

Ich trinke meistens Alkohol. Also morgens fange ich schon an und dann mittags trinke ich ein Glas Rum und abends Rum. Nachmittags Rum mit Tee. Tee mit Rum oder Rum mit Tee ist ja egal, aber besser ist Rum mit Tee natürlich.

ist wirklich so, mir hat das mein Leben lang immer geholfen, Musik. Weil Musik kann alle Gefühle, alle Richtungen gehen. Ne? Ich meine, du kannst ein trauriges Lied hören, ein fröhliches Lied. Selbst wenn du wütend bist, gibt es die passende Musik. Und deswegen feiere ich die Musik auch so ab. Ja? Weil mir wirklich, das sage ich nicht nur so jetzt, sondern es ist tatsächlich so, es trägt mich mein ganzes Leben lang. Also schon als Kind, Pubertät und so weiter, ohne Musik so. Also mir hat das halt immer geholfen, so mit den Gefühlen umzugehen, die halt gerade anstehen im Leben.

Test, Test, Test. Geht mein Mikro jetzt wieder? Ich habe gehört, es war schon wieder weg. Es tut mir leid, Leute. Wenn ich alleine sende, was ja jetzt noch bis zum Ende der Fall sein wird, da müsste es eigentlich durchhalten. Ja. Sorry for that.

Die Talking Heads aus dem Film Stop Making Sense. Und ich hoffe, ich bin gut zu hören jetzt. Ich habe mal ein bisschen was gedreht hier an meiner Anlage. Vielleicht habe ich ja das Problem jetzt getroffen. Wer weiß. Ja, jetzt habe ich so viel erzählt, Leute. Ja, und ihr habt es gar nicht gehört. Naja. Ja, ausgerechnet an meinem Geburtstag hier muss das passieren hier, dass mich der Elektrolurch hier erreicht. Ja, so ein Shit. Aber egal. Wir machen trotzdem weiter. Ja, die nächste Nummer kommt von Fugazi und heißt Waiting Room.

0: Und jetzt der größte Knall im All.
1: In der Hauptrolle mit Pianola und Mark Ise.
2: Hier kommt Dotter.
3: Hallo, Dotter spricht. Die Nummer 1 unter den Terminatoren. Auf der Suche nach den Urhebern einer neuen Eiszeit auf der Erde waren wir auf einem Planeten gelandet, auf dem wir die Diebe unserer Sonne vermuteten. Ihre Hauptstadt glich dem Inneren eines gigantischen Computers.
4: Captain.
5: Ja, Doc?
4: Es ist erstaunlich.
5: Was?
4: Dass hier alles funktioniert, obwohl es ständig regnet.
5: Was ist daran so erstaunlich?
4: Naja, all diese Elektrik. Es regnet und es gibt nie einen kurzen.
5: Stimmt, Doc. Sie haben recht. Es gibt nie einen kurzen.
4: Captain?
5: Ja, Tessie?
4: Das ist aber nicht ganz wahr.
5: Was?
4: Na, das mit den kurzen, hä? Da vorne, dieser Typ war auch nicht viel größer als Peter Maffay.
5: Tessie! Du sollst keine Witze machen über Kleinwüchsige.
4: Auch nicht über deinen Vetter?
5: Welchen Vetter?
4: Na, Vetter Stanislaus, der sich am Bonsai erhängt hat. Ich würde gerne wissen, wie es auf der Erde jetzt aussieht.
5: Ja, ich auch. Wahrscheinlich frieren sie sich alle was ab.
4: Ja, aber es hat auch Vorteile.
5: Welche?
4: Naja, alle Probleme liegen erstmal auf Eis. Hier, das letzte Telefax von der Erde kam eine Stunde, bevor wir das Raumschiff verlassen
5: Ui.
4: Haben.
5: Und was steht drauf?
4: Naja, hier, das Ende ist lesbar. Uschi Glas schon wieder schockgefrostet.
6: Captain,
5: fällt mir mit Spurmann, was gibt's?
6: Da vorne ist dann ein Graben.
5: Ah ja, und was machen wir in solch einem Fall?
6: Naja, zuschütten oder über eine Brücke gehen.
5: Und ist hier eine Brücke, Spurmann?
6: Nein.
5: Ah, siehe da. Und was steht hier auf diesem Schild?
6: Erst bücken, hier drücken, dann brücken.
5: Dann drücken Sie, Spurmann.
6: Okay.
7: Vor uns schoss ein gleißender Lichtstrahl auf die andere Seite des Grabens.
4: Ach, Captain, das ist eine Falle!
5: Nein, Tessie, das ist eine Lichtbrücke.
4: Eine Lichtbrücke?
5: Ja, intensives Laserlicht, gebündelt. Stimmt's doch?
4: Ja, erstaunlich. Das Licht ist so dicht, dass nicht mal Licht durchgeht.
7: Vorsichtig betraten wir diese ungewöhnliche Lichtbrücke.
4: Captain, ich hab Angst.
5: Keine Sorge, Tessie, der Graben ist nicht allzu tief.
4: Captain.
5: Hä?
4: Du schaust die ganze Zeit in meinen Ausschnitt.
5: Oh.
4: Oh. Werden unsere Helden noch nasser im Wasser? Ihr werdet blasser bei der nächsten Episode von Captain Kip Dotter.
8: Ei, Dotter, was passiert nun?
9: Er wird

0: Ja, Sonntagabend und ja, ihr seid hier wieder bei Ollis Night Show. Ach, guck mal, ich kann sogar der Hintergrundmusik ein bisschen lauter machen, nicht ganz so laut. So, ja, so sollte es eigentlich gut sein. Und ja, was für ein Sonntag, was für ein Sonntag. Das war der Sonntag nach dem 1. Mai, nicht? Und dadurch, dass wir hier in England nur Feiertage am Montag haben, haben die Engländer ganz einfach den 1. Mai-Feiertag auf den folgenden Montag gelegt. Das heißt also, alle Engländer, hello to every English listeners here to Ollie's Night Show. Hope you can have a good lie in tomorrow, because it's Bank Holiday Monday. Ja, und für alle anderen in Deutschland, ich glaube, ihr müsst morgen normal arbeiten, nicht? Also es tut mir leid, das, aber wir machen es ja auch nicht so lange, wir machen es ja nur bis 12 und von daher wird das, glaube ich, noch einigermaßen ertragbar sein. Ja, ich würde sagen, ich fange mal direkt an hier, ein bisschen Gas zu geben und alles andere würde ich sagen später. Wir haben da noch so einige Ereignisse, Geburtstagskinder und ach, wir haben noch so einen komischen Wal auch noch. Ach, das, wir werden sehen, wo es hingeht. Viel Spaß bei Ollis Night Show.
1: Na, das ist doch fabelhaft, wirklich fabelhaft.
0: Oh yeah.

0: Ja, habe ich euch schon mal gesagt, dass ich in meinem zarten Alter früher auch mal in einer Tanzschule war? Ja, und da haben wir natürlich zu diesem Song immer Pogo getanzt, nicht? Also da war, vorher war normales Disco-Tanzen, so wie das jetzt hier. Und dann, wenn das Stück kam, dann kamen nur die Harten in den Garten und die haben dann Pogo getanzt. Die haben sich dann auch mal so ein bisschen weggeschubst und sowas. Ja, oh Gott, waren das Zeichen. Heute wird man drüber lachen, ne? Heute holt er aber wahrscheinlich direkt einer ein Messer raus, irgendwie, wenn er ihn anschubst oder sowas. Ich habe keine Ahnung. Oh Gott, was war diese Woche eigentlich alles los irgendwie? Ich weiß nicht, was war aber bei euch los? Könnt ihr mal irgendwie in den Chat reinschreiben, ob da irgendwas Spezielles bei euch sich ereignet hat. Bei mir war eigentlich nicht, außer dass ich ein Auto gekauft habe, aber das habe ich ja, glaube ich, schon gesagt, nicht? Das habe ich aber noch nicht zu Hause stehen, das hole ich erst am Dienstag ab, weil der Wagen wird noch mal eben kurz drüber geguckt, was auch ganz gut ist. Ja, und ansonsten, ja, wenn ich die deutschen Schlagzeilen da sehe und auch was mir hier bei Facebook von für ein Feed da reingedrückt wird, mehr oder weniger, ja, das war dann der Wahl, ne? Der Timmy Hope. Also das ist ja Wahnsinn, nicht? Es ist ja nicht zu glauben, weil, ja, man hört da so viele verschiedene Stimmen immer. Und also verschiedene Stimmen dahingehend, ja, dass man sagt, ja, der Wahl hätte eigentlich in Ruhe sterben müssen. Ja, die ganzen Schaulustigen hätten den Wahl eigentlich nur irgendwie, ja, die hätten ihn irgendwie, ja, die haben alle auch alle gar keine Ahnung, die Schaulustigen. Und dann habt ja das Land später ein bisschen Geld reingesteckt irgendwie für eine Fahrrinne, aber da wollte er wohl nicht raus. Und dann kamen irgendwelche privaten Leute, Geldgeber da rein, die in so eine Barge reingetan, in so eine Barge. Ja, und da sind dann also sehr, sehr merkwürdige Meldungen drin. Also diese Barge, also das war mehr oder weniger so ein, ja, so ein Boot mit Anhänger. Im Anhänger hat dann der Wal drin geschwommen. Ja, und die wollten ihn also zumindest mal von der Ostsee in die Nordsee bringen. Und jetzt konnten die aber über Dänemark jetzt nicht in die Ostsee, weil das war halt ziemlich hohe Wellen. Und da ist der ein paar Mal da im Kreis gefahren. Ja, eigentlich alles ist kein Thema. Aber was dann kommt, ist ja nur wirklich witzig. Also wir haben keinerlei Bildmaterial von der Freilassung des Wales. Weil der Captain, der anscheinend der Hausherr ist, hat er erstmal alle rausgeschmissen irgendwie oder gar nicht mehr zum Wal gelassen. Und der hat ihn dann wahrscheinlich irgendwann mal freigelassen. Und zwar viel früher freigelassen, als der eigentlich ja, raus sollte. Ja, damit er da in seine hohen Gefilden schwimmen kann und direkt irgendwie von so einem schönen Meeresstrom mitgenommen wird. Ja, angeblich hat derjenige, dem das Schiff gehört, gesagt, ja, er hätte schon Termin. Der Wal muss jetzt raus, mehr oder weniger. Also ja, und dann hast du natürlich auch von den ganz normalen, von Tagesschau und sowas, hast du natürlich auch nicht viel mehr gehört. Also ich weiß nicht, was da im Hintergrund alles abgelaufen ist. Dann ein GPS-Sensor, der nicht richtig funktionieren soll, der war wahrscheinlich wasserdicht. Dann haben sie wahrscheinlich irgendwie einen gefunden, ja, um den Hund zu beobachten, ja. Ja, diese modernen Hunde-GPS-Sender, ja. Und der ist wahrscheinlich nicht wasserdicht. Anscheinend gibt es wohl jetzt irgendwelche Messdaten, ja, wenn der Wal mal wieder auftaucht nach oben oder so. Aber die genaue Position können sie anscheinend auch noch nicht. Also das ist sowas von merkwürdig alles. Also dieser Wal tut mir echt leid. Aber Postillion hier, www.der-postillion, schreibt ja, endlich in der Nordsee angekommen, Wal Timmy macht sich direkt auf den Rückweg nach Pol. Die schreiben dann tatsächlich, die harte Arbeit hat sich gelohnt. Buckelwal Timmy ist nach einer spektakulären Rettungsaktion endlich in der Nordsee angekommen. Nach seiner Freilassung blies er zum Dank eine große Fontäne, ja, das hat man wahrscheinlich noch gesehen irgendwie, und machte sich dann umgehend auf den Rückweg Richtung Ostsee. Daten des zuvor am Buckelwal angebrachten Peilsenders zeigen, wie Timmy derzeit zielstrebig in Richtung Osten schwimmt, wo er Zugang in die Ostsee beginnt. Ach ja. Die Tiere haben ja anscheinend einen hervorragenden Ort, Orientierungssinn, erklärt Walexperte Magnus Stamitz. Timmy scheint ganz genau zu wissen, wo er hin will. Sollte der Meeressäuger sein aktuelles Tempo beibehalten, wird er in etwa 3 Tagen wieder an der Sandbank im Pöhl eintreffen, wo bereits zahlreiche Schaulustige auf ihn warten. Das könnt ihr lesen bei www.der-postillion.com. Da könnt ihr auch ein bisschen spenden an die Jungs, das habe ich auch schon öfter gemacht irgendwie, weil die haben noch wirklich, das sind ja noch echte Nachrichten, ne? Das sind ja richtig gute Nachrichten. Gut, dann lassen wir das Thema jetzt erstmal sein mit dem Wahl. Wir werden sehen, was mit dem Wahl passiert. Und bis dato machen wir erstmal ein bisschen Musik, wünschen Ihnen noch eine gute Reise. Und ja, wo war ich denn hier eigentlich? Ach, den habe ich jetzt hier. Den habe ich jetzt gesehen und den starte ich einfach mal. Das ist Starlight, The Superman Lovers und Money Hoffman ist das. Das ist alles hier an Olli's Night Show. Bei, ja, wo sind wir ja eigentlich? Radio-Emergency.de. Ihr seid auf Kick. Or you may listen this funny voice on a radio station called soundartradio.org.uk. Tja, anyhow, even if you don't understand German, we've got some music here. So have fun with that one. Bye-bye. Genau, der kommt da noch rein.
1: Er spricht wie ein Dichter.
0: Ach, genau.

0: Starlight. Starlight Watching Me, ja, also man kann sagen, dass die Sonne ein Stern ist, nicht? Also da sind wir uns, glaube ich, einig. Und da schreibt die Alexandra gerade, ein großes Sonnenfilament ist gerade dabei, sich von der Sonne zu lösen. Wenn es erfolgreich abhebt, könnte es einen koronalen Massenaufwurf oder CME direkt in Richtung Erde auslösen. Noch wurde nichts bestätigt, aber Experten beobachten die Situation und alle warten auf den großen Sonnenblitz. Ja, ein Solar Flash sozusagen. Aber ich glaube, wenn die, wenn es da so einen Massenauswurf gibt, dann kann man auch wieder die, ja, wie heißen die jetzt nochmal? diese bunten Nordlichter kann man dann sehen. Ja, das wäre ja ganz interessant, aber ob das wirklich dann passieren wird, weiß ich nicht. Jedenfalls, Alexander hat sich heute noch bei dem schönen Wetter irgendwie das Dekolleté verbrannt, aber ja, kann passieren. Ja, und bei Silvi hat es gebrannt, schreibt sie hier gerade, weil ich euch habe ja auch gefragt, was ist bei euch so in der Woche passiert. Sie hatten einen großen Waldbrand hier, von Freitagnachmittag bis Samstagabend. Ja, und ja, die, das ist so ein bisschen, ja, das ist ganz interessant, weil sie lebt in so einer Gegend, wo es also viele, viele Fichten oder Nadelbäume gab, die also alle irgendwie so vertrocknet sind und so. Und irgendwie haben sie die wohl alle abgeholzt und dann an einen chinesischen Großinvestor verkauft. Ja, und das, was übrig geblieben ist, ist wohl dann abgefackelt. Jedenfalls genaueres weiß ich noch nicht genau. Und ja, ansonsten würde ich sagen, schreibt es mir einfach rein. Wir haben auch heute wieder unsere kleine Jukebox am Start. So, die Jukebox, das ist hier so ein CD-Wechsler. Da habe ich alle mal meine alten CDs reingeknallt. Und zwar Nummer 1 bis 260. Und wenn ihr Lust habt, gebt mir einfach mal eine Nummer rein, irgendwie hier in den Chat von radioemergency.de oder hier in den Chat von kick.com. Gebt mir einfach eine Nummer rein von 0 bis, oder von 1 bis 260. Und wenn ihr Lust habt, dann noch eine Stücknummer, was weiß ich, sagen wir mal 120, Stück 3 oder sowas. Und dann werde ich mal gucken, was da auf der CD drauf ist. Nicht? Das ist dann immer so ein kleines Überraschungspaket. Das haben wir. Wir haben noch unsere Geburtstagskinder und wir haben noch einen geselligen Tag. Ihr seht das hier im Bild oben bei mir. Und zwar hat das was mit Piraten zu tun. Und ja, das ist sogar bei uns in der Nähe hier. Das kann ich euch gleich noch irgendwie kurz mal ein bisschen erzählen. Ich gucke jetzt gerade mal, ob es hier Musik über Piraten gibt oder was. Pirate Radio Night. Ach, guck mal, das ist so ein Jingle von so einem alten Piratensender hier.
1: It's Pirate Radio Night. Ha, ha, ha, Amiatis.
0: Whoopee. Genau, aus den 60ern so der Alter. Ach, das ist ja schön. Pirates of the Caribbean, he's a pirate. Na, ich guck mal, ob wir noch irgendwas finden mit Piraten. Ansonsten machen wir erstmal wieder weiter mit unserer Liste hier. Wir haben auch bei Radio Emergency haben wir auch eine Wunschbox hier. Da könnt ihr auch gerne was reinschreiben. Ach Gott, ja, und da sind ja auch schon zwei Wünsche drin. Der Svenny, für meine Freundin, die Arzthelferin. Ja, die ist, ja, Sven hat eine Freundin, ja, aber ist das so bei dir mit deinen Freundinnen genauso wie in Japan? Da habe ich jetzt was gesehen, was sehr interessant ist. Und zwar in Japan muss sich eine Frau nicht unbedingt prostituieren, irgendwie, um mit Männern auszugehen. Nee, das reicht schon. Wenn du in Japan so eine Dame buchst für 2 Stunden, dann geht ihr zusammen essen. Du zahlst natürlich, ist klar, aber du darfst ihr die Hand halten. Nicht? Also das, vielleicht ist das auch sowas. Und ja, du wünschst dir The Beloved Sweet Harmony. Ach Gott, wie süß. Ja, komm, dann spielen wir da mal die Sweet Harmony für deine Arzthelferin. Und ich hoffe, dass ihr dann irgendwann also auch nochmal irgendwann eure Hände halten werdet. Man weiß es ja nie. Haben wir das denn hier überhaupt? Ach, guck mal. Da muss ich hier erstmal gucken. Auf der Platte hatte ich das gar nicht drauf. Ich wusste doch, The Beloved Sweet Harmony, das müssen wir doch haben. Sag ich doch hier. Da, guck mal. Ganz schön für den Svenny, seine Arzthelferin und fürs Händehalten hier bei Ollis Nightshow. Hier haben wir's. Ja, guck mal. Ach Gott. Ach nee.

sind wir alle weggeschmolzen? Hoffentlich. Ja, ich packe nochmal eben den Schmalz hier wieder zurück in die Schublade. Ja, und dann haben wir ja diesen wunderschönen Tag heute, und zwar ein Pirate Day, den Piratentag. Und zwar der berühmteste Piratentag, den es gibt, ist das Brixham Pirate Festival. Ja, und das wurde 2002, muss ich sagen, Brixham ist bei uns, ist hier in der Nähe, noch nicht mal 40 Kilometer entfernt, ist direkt in der Tor Bay von England im Südwesten. Und das begann 2002, als sich Mitglieder der lokalen Gemeinschaft mit einer einfachen Idee zusammentaten, ein Event zu veranstalten, um einen der ruhigsten Feiertage des Jahres aufzupeppen. Aha, okay. Ich wusste gar nicht, dass der May Bank Holiday Monday, May Early May Bank Holiday, so heißt er, dass der ruhig ist, keine Ahnung. Jedenfalls, was ein kleines, fröhliches Treffen von Piratenbegeisterten begann, begeisterte schnell Einheimische und Besucher gleichermaßen. In den folgenden Jahren mit Unterbrechungen, Wiederbelebungen und dem Engagement verschiedener Freiwilligengruppen wuchs das Festival stetig an Größe und Ambition. In den 2010er Jahren hat sich das Brixham Pirate Festival zu einem der größten und farbenprächtigsten Piratenveranstaltungen Großbritanniens entwickelt und lockte Tausende von Besuchern in den Hafen. Live-Musik, Actiongruppen, Großsegelvorführungen, Kanonendonner, Kunsthandwerkstände und, Klammer auf, der ganze andere Rip-Off, Klammer zu, und eine stetig wachsende Zahl kostümierter Piraten verwandelten die Uferpromenade in ein lebendiges Fest der Seefahrerfolklore. So, jetzt muss man wissen, Brixham ist wirklich eine kleine Hafenstadt. Das ist ziemlich eng, die haben nur einen Parkplatz in der Mitte. Ja, und da reinzukommen ist manchmal verkehrstechnisch schon eine Katastrophe. Aber wenn da im Sommer richtig was los ist, ja, dann möchtest du da nicht hin. Ja, dann nimmt jeder Einheimische Reißaus, ja, weil da so viele Leute da sind. Ich habe heute schon ein Bild gesehen, wie sie sich da durchgezwängt haben, mehr oder weniger in den Hafen. Die haben auch so ein altes Piratenschiff, haben sie da auch noch dran gekettet irgendwie. Und da darf man dann irgendwie für unglaubliche Preise darf man dann da drauf essen oder sowas. Also das ist Wahnsinn, ist halt so ein bisschen, ja, wie soll ich sagen, keine Touri-Falle. Aber es ist, ja, es ist voll. Für mich wäre es ein bisschen zu voll. Jedenfalls, wenn ihr da mal Spaß habt, hier nach in die Tor Bay zu kommen, im Südwesten von England, dann macht das am 1. Early May Bank Holiday Feiertag. Was für ein Tag. So, ich habe was rausgesucht mit Piraten, also außer jetzt hier The Pirates of the Caribbean, und zwar Norah Jones und Chasing Pirates. Aha, okay, die Chasing Pirates liegen natürlich wie immer auf dem anderen Regler, ich bin aber auch dumm.

0: Ich habe ja am Anfang immer so schöne lange Stücke gespielt. Deswegen war ich völlig überrascht, dass die Musik verstummte, aber nicht für lange, weil in der Grußbox steht was von It's Urgent. Und der hat sich jetzt, ich habe es ja gerade gesagt, dass wir hier dieses CD-Karussell haben, und zwar CD 79 Stück 3. Also ich sag's nochmal, ihr könnt euch also eine CD wünschen von 1 bis 240 war das und dann vielleicht noch eine Stücknummer dahinter und ich habe wie gesagt selber im Moment auch noch keine Ahnung, was dann kommt. Ich habe die einfach nur reingeschmissen, ne? Einfach alle CDs, die ich hatte, aus der Schachtel raus, alle rein. Ich habe zwar eine Ahnung, ich habe sehr, sehr viel Rock'n'Roll drauf, aber bis dato noch überhaupt keinen Rock'n'Roll gehabt. So, und das Stück 9 oder CD 79 Stück 3 fing sehr interessant an. Ich weiß aber jetzt nicht, was kommt, aber vielleicht spielen wir vorher erst nochmal eine Barbie, dann kann ich da auch auf Play drücken. Ich weiß nicht, ob ihr wisst, was eine Barbie ist, aber wir hatten ja mal früher mal so ein paar schöne Barbies gemacht. Ja, so Werbespots dafür, mehr oder weniger. Und da können wir, ach ja, die Callcenter Barbie. Kennt ihr die Callcenter? Die ist ja so geil. Ja, das ist fast wie AI. Please hold the line.
1: Mutti, Mutti, warum hänge ich denn schon wieder in der Warteschleife?
0: Ja, kennst du sie denn noch nicht?
2: Please hold the line.
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2: Please hold the line.
1: Und Callcenter Barbie hat auf jede noch so blöde Frage eine blöde Antwort.
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0: Und damit die Verständigung erst richtig scheiße wird,
3: bekommt sie noch ein knackendes und rauschendes Headset dazu.
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0: Genau, und denkt daran, dass beide eine echt abtörende Telefonstimme haben, damit ihr schnell lernt, selber klarzukommen, anstatt euer Geld in teure Telefon-Hotlines zu investieren.
2: Please hold the line.
0: Die Callcenter Barbie mit Supervisor Ken im Set für ganz billige 9,99.
1: Denn Scheiß-Service muss nicht immer teuer sein.
4: Please hold the line.
5: Von Metall.

Also ich finde das interessant. Das Stück ist nicht in der allgemein verfügbaren Titeldatenbank drin. Die suchen sich da immer noch einen Ast ab. Wer könnte das sein? Muss ich doch tatsächlich die CD gleich mal rausholen? Gut, dann würde ich sagen, ist überhaupt kein Problem. Wir können damit leben. Ich mache dann auch mal eben kurz den Wunsch nochmal. Und zwar The Pirate Song von Ben Barnes. Hier habe ich den drauf, wenn ich den richtigen Regler runtermache. Ach, früher war das Leben schöner, da hatte ich 2 Regler, jetzt habe ich 6, mein Gott.

Pirate Song, Ben Barnes. Ja, hört sich ja an wie Ben Gorelheimer oder irgendwie sowas. Nee, aber schöne Musik war das, auf jeden Fall hier bei Ollis Night Show. Ja, wir haben nicht rausgekriegt, was auf CD 79 ist. Die muss ich irgendwann mal rausholen und mal gucken. Vielleicht war das sogar meine eigene Musik, die ich gemacht habe. Apropos eigene Musik, ich könnte ja auch mal wieder noch ein bisschen was von uns spielen, hier von unserem Chaos Club, hätte ich jetzt beinahe gesagt. Also unsere Gruppe heißt ja Chaos. Und wir haben da ein Stück gemacht, das ist eher so ein Friedensstück, ja, weil wir hatten heute eine Sendung produziert für Sound Art Radio. Yes, Sound Art Radio, sorry, that's in German. Now I will explain it in English first. So we pre-produced a show. It's called the OK Show. For Sunday afternoon at 4 o'clock, and the topic was everything about peace und Frieden. Ja, also wir haben eine Show schon mal vorproduziert für nächsten Sonntag und da ging es so ein bisschen so um Frieden und wie kann man Frieden finden. Da ging es auch ums Herzchakra und ach weiß der Geier was. Jedenfalls haben wir uns gedacht, wir müssen auch mal einen Song machen, weil wir müssen ja mal so ein bisschen von dem Krieg und so weiter mal so langsam wegkommen. Dieser Song heißt 8 Billion Doves und den könnt ihr auch hören auf Bandcamp. Ich lasse das gleich da oben im Ticker laufen und ja, da würde ich erstmal sagen, viel Spaß, Chaos 2 und 8 Billion Doves.

Ja, 8 Billion Doves. Und jetzt machen wir noch mal ein bisschen Hintergrund hier, ne? So. Genau, haben wir das. Da haben wir das. Da haben wir das. Da. So, da kam noch ein Wunsch rein. Und zwar für CD 97. Kein Stück dahinter. Und zwar habe ich dann einfach mal was rausgesucht. Und zwar hört sich das an wie... Aber ihr werdet es erkennen. Das ist so ein bisschen... Ja, das ist so ein bisschen ruhiger Soul-Pop. Ja, für... Ist eigentlich perfekt für sonntagsabends. Und das machen wir einfach mal. Jetzt muss ich hier erstmal wieder... Der muss ja dann muss ich den hier drauf machen. Genau. Es geht um den Sommer. Wir haben 15 Grad hier in England. Und das ist T-Shirt-Wetter. Jetzt darf man hier keine langen Sachen mehr anziehen. 15 Grad ist Sommer. Und die ganzen Chicks heute auf der Straße, die hatten fast gar nichts an hier. Du. Mein Gott, bei 15 Grad.

Das war Smooth, It's Summertime, ja. Jetzt muss ich den erstmal wieder runter machen. Und jetzt brauchen wir mal irgendwie für die nächste Story, brauchen wir irgendwie was Kirchliches. Ach hier, guck mal, ja, das ist cool. Das ist nicht schlecht. Also für die nächste Geschichte, also die finde ich zum Schießen, ja. Und zwar in einem kleinen Kloster in Österreich lebten drei ältere Nonnen, die ihr ganzes Leben dort verbracht hatten. Als sie pflegebedürftiger wurden und der Orden anscheinend in so eine andere Verwaltungsebene überführt worden ist, entschied der Orden bzw. die ständige Leitung, dass sie in ein Alters- oder Pflegeheim verlegt werden sollen. Ja, schön, gut. Ja, aber die Nonnen wollten unbedingt im Kloster bleiben, ne? Für sie war das kein Wohnort, sondern ihr Lebensanker, ihre spirituelle Heimat, ihr täglicher Rhythmus aus Gebet, Stille und vertrauten Mauern. Ne? Und ja, dann kam es auf einmal zu einem Streit. Ja, die haben gesagt, so, wir gehen hier nicht raus. Ja, und dann hat sich erstmal der Bürgermeister eingeschaltet. Der Bürgermeister hat den Nonnen gesagt, guck mal, ihr kriegt hier euer eigenes Altenheim mehr oder weniger. Ja, also mit einer Luxusausstattung, mit allem drum und dran und dann dürfte doch eigentlich Ruhe sein. Aber das ist ja eine ganz interessante Sache, ne? Für jemanden, der für die Kirche gedient hat, ja, und eigentlich gar nicht so auf Luxus steht, ja, war das mit Sicherheit keine Alternative. Da hat sich also der Bürgermeister da ganz schön in die Nesseln gesetzt, nicht? Und jetzt kam noch dazu, dass die Alten, beziehungsweise dass die Medien, beziehungsweise auch die alternativen Medien, die Story jetzt aufgenommen haben und da mehr oder weniger auch noch ihre eigene Story draus gemacht haben. Ja, aus diesen alten drei Nonnen. Und haben da also noch ein paar Unwahrheiten reingemacht und so weiter und so fort. Und eigentlich hätten die drei Nonnen da schon, ja, weiter leben dürfen. Das war eigentlich schon fast klar. Aber irgendjemand hat den drei Nonnen mal ihren größten Traum noch spendiert. Ja, und zwar einmal nach Rom zum Papst zu fliegen, beziehungsweise zu reisen. Ja, das konnten sie sich ja selber nicht leisten. Und allerdings hat der Orden gesagt, wenn ihr nach Rom fliegt, da zum Papst oder sowas, dann ist hier unsere Abmachung, ist damit Geschichte, mehr oder weniger. Ja, und was haben sie gemacht? Also die ganz normalen Medien haben gesagt, nein, die fahren nicht, ist kein Problem, aber heimlich sind sie dann doch nach Rom gefahren, haben zwar den Papst nicht gesehen, aber konnten ihm zumindest mal in seinem Papamobil zuwinken und waren also richtig happy, ja, sind jetzt wieder nach Hause gekommen, ja, und jetzt weiß ich auch nicht, wie das weiter ausgegangen ist, irgendwie, ja, wenn du willst, suche ich dir den konkreten Fall raus. Ja, natürlich sollst du mir den konkreten Fall rausholen. Du sollst nicht rumschwurbeln. Ja, du sollst mal was tun für deine 20 Euro im Monat. Ja, und da war, wie gesagt, in Österreich und das hieß in Tirol, Salzburg. Ach nee, der erzählt wieder nur Scheiße. Nein, ihr könnt es vergessen, ChatGPT ist für solche Sachen nicht geeignet. Also das ist völliger Blödsinn. Der schwurbelt dann nur rum, so Halbwahrheiten und sowas. Da muss man dann genau die Wahrheiten raussuchen. Und wie gesagt, wie das also mit den drei Nonnen ausgegangen ist, werde ich gleich mal selber googeln. Und da wollen wir mal gucken, ob oder wo die in der Zwischenzeit dann angekommen sind. Und vielleicht machen wir bis dahin, was können wir denn da mal so Kirche, eigentlich sind wir bei Enigma ja schon mal gar nicht schlecht, ne? Das war jetzt eine Erfahrung. Dann machen wir Sadness? Ja komm, dann machen wir Sadness. Genau, machen wir einfach den guten alten Sadness von Enigma und los geht's!

0: So, jetzt habe ich das auch mal wieder rausgekriegt. Da muss man ganz schön googeln hier. Mein Gott, da musst du in so und so vielen verschiedenen Zeitungen rumblättern, damit du die komplette Story kriegst, weil jeder macht immer nur so ein kleines Stückchen daraus. Wie gesagt, ich habe ja gesagt, diese drei Nonnen, die kennen wir jetzt inzwischen auch mit Namen. Das ist die Bernadette, die ist 88, die Regina ist 86 und Rita anscheinend so um die kurz nach 80 irgendwie. Ne? Alle über 80 und ziemlich stur im besten Sinne, schreibt da noch jemand. Ja, also, sie sind, wollten sich also aus diesem Kloster nicht rausschmeißen lassen, in Altenheim, haben gesagt, nee, so geht das nicht. Ja, und das haben sie also wirklich bis nach Rom eskaliert, beziehungsweise die Medienmaschine hat das auch so ein bisschen hochgepiped, ja, hochgepusht und deswegen ist das also bis nach Rom gegangen. Und da hat man dann tatsächlich einen Vermittler eingesetzt, um den Konflikt zu lösen, so steht's in der Welt. Ja, und am Ende kam es dann zu einer Art Kompromiss. Also die Nonnen dürfen jetzt im Kloster bleiben. Das Gebäude soll pflegerecht angepasst werden. Wow, nicht? Aber mit Bedingungen zum Beispiel Rückzug und Klausur. unter dem Motto, jetzt bleibt da und haltet die Klappe. Das ist auch nicht schlecht. Die Nonnen waren zwar nicht komplett davon begeistert, aber sie haben ihr Ziel im Kern erreicht. Ja, ist doch super. Also ja, aber das schaffst du nur mit Medien. Ne? Also mit vielen Followern. Ne? Und wenn du keine Follower hast, dann kannst du da rumschreien und machen, aber kommst auch nicht weiter. So, kommen wir weiter. Ja, wir kommen jetzt weiter zu unseren Geburtstagskindern. Und da haben wir auch direkt schon unser erstes. Erstmal hier so unseren kleinen Jingle. Ja, unser Geburtstagskind-Jingle. Da ist er.
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0: Unsere Geburtstagskinder. Ja. Und das erste Geburtstagskind, das ist Frankie Valli. Ja, das war ein Sänger von der amerikanischen Rock- und Popband The Four Seasons und die hatten einen riesengroßen Hit 1960 mit Sherry und of course Big Girls Don't Cry und auch Walk Like a Man. Und ich habe jetzt mal die Big Girls Don't Cry. Und lebt der noch? Der ist doch schon fast 100. Ich muss mal nachgucken. Also normalerweise schreibt mir Kay hier rein, wenn die schon gestorben sind irgendwie. Aber der scheint noch zu leben. Mein Gott, den kriegst du nicht tot. Genauso wenig wie den Rock'n'Roll.

0: Big Girls Don't Cry, Frankie Valli and the Four Seasons. Und ja, ich habe mal nachgeguckt, der lebt noch. Der hatte also ein Leben, was irgendwie, das ist ja so ein Chaosleben. Also während er mit den Four Seasons riesige Hits landete, brach hinter den Kulissen so einiges zusammen, steht hier. Schulden durch Bandkollegen, Streit, sogar Verbindung zum organisierten Verbrechen, die ihnen überhaupt erst beim Start geholfen haben. Okay, und dann kam noch die persönliche Seite, die richtig schwer wiegt, seine Tochter wurde ermordet, eine andere starb kurz darauf an einer Überdosis und alles andere als geradlinig. Und trotzdem steht er seit Jahrzehnten später noch auf der Bühne, der ist jetzt 92 und angeblich soll er noch aufgetreten sein irgendwie in den letzten Jahren irgendwie. Nicht mehr der junge Falsettkönig, sondern eher wie ein Überlebender, der einfach weitergesungen hat, egal was kam. Ja, das erinnert mich da wieder so an die Titanic, ne? Wenn die Titanic dann irgendwann mal am Sinken war und die Leute einfach weiter singen. Ja, aber so ist das, ne? Wenn man in seinem Leben das immer gerne gemacht hat oder so, dann hört man auch nicht mehr auf. Und jetzt muss ich noch mal eben ganz kurz in unserer kleinen Wunschbox gucken. Nee, da steht also nichts drin. Das ist gut. Dann machen wir erstmal weiter mit unseren Geburtstagskindern. Ja, das ist aber auch so einer hier. Bing Crosby hat heute Geburtstag. Amerikanischer Sänger und Schauspieler. Und der war auch nicht so ganz ohne. Ja, also da möchte ich jetzt zwar nicht so ganz drauf gehen. Jetzt ist die Frage, machen wir White Christmas? Das wäre natürlich auch nicht schlecht, ne? Irgendwie. Oder ja, machen wir was anderes. Ach, ich habe hier Silver Bells. Ist das auch irgendwie was von ihm? Ich habe keine Ahnung. Jedenfalls, dieser Bing Crosby, der hat angeblich mehr als 2600 Songs in seinem Leben aufgenommen. Ja, natürlich, klar, White Christmas. Deswegen sage ich, sollen wir jetzt White Christmas schicken irgendwie, aber das lassen wir lieber. Und das wurde übrigens bei Irving Berlin geschrieben, aber egal. Jedenfalls, Crosby hatte 317 Hits in den USA. Und der war der erste Sänger und Performer, der seine eigenen Shows auf Magnetband aufgezeichnet hat, ja, weil es damals, der ist ja auch schon so steinalt, beziehungsweise der ist gar nicht alt, der ist schon tot, der ist gestorben, beim Golfen in Madrid am 14. Oktober 1977 hat er eine Heart Attack gehabt beim Golfen. Ja, okay. Ist das, wenn man beim Golfen an einem Herzversagen stirbt, ist das genauso, als wenn man, also ich bin jetzt kein Golfer, aber vielleicht ist das für einen Golfer irgendwie so das Gleiche, als wenn man beim Sex im Bett stirbt oder sowas. Naja. Jedenfalls hat er seine ersten Sachen damals auf Tape aufgenommen. Das war also ganz was Neues in Anfang der 50er Jahre. Und dadurch konnten diese Shows dann zeitversetzt in Amerika auch gesendet werden. Weil ihr wisst ja, der ist ja Ost- und Westküste, da sind ein paar Stunden dazwischen. Ja, und damit die also auf der gleichen Seite, also jede Seite das auf der gleichen Zeitachse mehr oder weniger lesen und sehen kann und auch hören kann, ja, muss man das natürlich dann zeitversendet ausstrahlen und deswegen also mit dem ersten Tape-Recorder. Der gab es übrigens von der AEG in Deutschland, wurde der übrigens entwickelt. Und dann haben die Jungs, die da in Deutschland mehr oder weniger im Krieg besiegt haben, haben sich das immer angeguckt, wie das ging. Und dann hatten sie ruckzuck, haben sie dann ihre eigene Maschine gebaut, die Ampex-Leute. So, okay, das war noch ein bisschen was, Interessantes als Hintergrundinformation. Ja, ich habe jetzt Bing Crosby Silver Bells. Hört sich auch so ein bisschen Christmassy an. Aber sag ich, komm, wir machen das jetzt. Mal gucken, was
1: Silver
0: kommt.
1: Silver Bells.
0: Ja.
1: Silver Bells.
0: Ja. Ja.
1: It's Christmas time.
0: Nein.
1: In the city.
0: Nein.

Nee, also ich hatte heute schon mal über Weihnachten gesprochen. Ja, und zwar gibt es eine Legende, dass also manche Leute, die so eine Weihnachtsseite haben auf Facebook oder eine Internetseite und sowas, zwischendurch, also jetzt auch schon mal im Frühjahr, Facebook oder also andere Medien irgendwie finanziell beauftragen, ja, mal so ein paar kleine Weihnachtsstories dazwischen reinzubringen, ja, damit man nicht vergisst, dass bald wieder Weihnachten ist. Aber das lassen wir jetzt einfach mal. Ich habe hier noch Little Drummer Boy mit Bing Crosby und David Bowie. Das machen wir jetzt einfach rein und dann. Ach nee, das ist ja auch Weihnachten. Das ist ja auch Weihnachten. Ach, ich bin ja so blöd. Hat er denn nicht mal was Nicht-Weihnachtliches gemacht? Ich bin ja. Ja. Jetzt habe ich noch was rausgesucht. Und zwar Around the World von Bing Crosby. Mal gucken, was das jetzt ist. Ja, das hört sich. Ja, das ist gut. Genau, ihr hört übrigens Rollis Radioshow bei Radio Emergency, bei Kick und bei Soundart Radio.

So, CD 79, das Stück 1 ist das. Ja, das kennen wir, ne? Sally Oldfield ist das. Aber warum er das dritte Stück davon nicht erkannt hat,

0: So, ich habe also nachgeguckt, The Best of Sally Oldfield, allerdings von einem Label, wovon ich noch nie gehört habe. Und vielleicht haben die das irgendwie aufgefüllt mit irgendwelchen Songs, irgendwie, die im Studio liegen geblieben sind. Und deswegen kennt man das nicht. Aber das hat man gekannt, ne? Sally Oldfield und Mirrors. Ach, Sally Oldfield, die hat schöne Musik gemacht. Schön ruhig, ja. Ich wollte jetzt also auch noch mal besser was, beziehungsweise noch mal einen Wunsch erfüllen. Und zwar für unsere Kay. Und die hat wegen diesem Pirate Festival, hatte sich noch mal was gewünscht. Und zwar Drunken Sailor von den Irish Rovers. Machen wir und ja, haben wir denn auch noch was? Ja.
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0: Ja, ach nee, gibt's auch noch
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0: Ja, genau.

0: Der kann da, der tut, der macht hier immer so kleine GIFs hier rein. Das finde ich nicht schlecht. Komm, das werde ich jetzt nochmal eben kurz hier safen. Und das gucken wir uns mal eben an. Das heißt Bier-GIF. Und der ist also auch ein bisschen abgeknallt. Bier-GIF already exists. Ja, da ist mir egal, wenn das Bier existiert. Ja, man kann nie genug Bier haben. So, schauen wir es mal eben da rein. Da haben wir es dann. Also sowas von abgefahrenes Zeug hier. Aber das ist halt, das, ich liebe ja das, ne? So abgefahrenes Zeug. So, jetzt muss man noch eine gewisse Art von Musik dazu haben. Vielleicht von unserem nächsten Geburtstagskind. Gerald Samuels heißt er, amerikanischer Sänger und Songwriter und auch Plattenproduzent. Und der hatte mal ein Pseudonym, und zwar Napoleon der 14. Und der hatte so ein One-Hit-Wonder. Und zwar 1966, eine Nummer 3 und 4 in USA und England. You're coming to take me away, haha. Ah doch, jetzt kann ich mich da auch wieder dran erinnern. Ja, das kennen wir alle. Warum und weshalb, weiß ich auch nicht, aber wir kennen das. Also von daher, hören wir mal rein.
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Ja, das ist, also wie das Stück das geschafft hat, mehr oder weniger da so irgendwie so eine Nummer 3 zu werden. Aber natürlich, das ist ja sowas von abgefahren. Also ihr seht, also mal abgefahrenen Sachen kann man vielleicht auch heutzutage noch irgendwas machen. Wobei, da muss man so aussehen wie die Dame da, ja. Die muss sich also, ich würde Pilze bevorzugen. Ich würde mal in den Wald gehen, ja. Guck dir einen schönen Pilz an, kannst ja zumindest schon mal so deine App nehmen und sagen, ja, wenn ich den jetzt esse, falle ich nicht direkt tot um. Ja, dann kannst du ja mal gucken, was passiert. Und da produzierst du auch so ein Stück irgendwie. They're coming to take me away, ha, ha, ha, ha. War übrigens damals eine gute Zeit für LSD, ne? Haben sie ja damals dann noch ganz schnell verboten. Weil nach so einem LSD-Trip ist dein Gehirn neu verbunden irgendwie und das wird heutzutage, wird das alles nochmal neu aufgerollt, das Thema LSD. Auch Pilze, ja, dir wird dann LSD unter Aufsicht, medizinische Aufsicht, ja, wird LSD verabreicht und ja, der Trip ist dann, was man nicht sagen, unangenehm. Er kann auch unangenehm sein. Jedenfalls ist deine Verdrahtung im Gehirn danach wahrscheinlich etwas anders. Also sind Leute wirklich verrückt geworden danach. Aber man kann das also auch für viele psychische Krankheiten kann man das anwenden. Finde ich sehr, sehr interessant. Ja, ist ja in Amerika alles unterdrückt worden irgendwie. Alles Drogen, alles weg irgendwie. Und ja, so war das. So, Peter Staples. Kennt ihr einen Peter Staples? Ein Staplerfahrer, ein Peter Staples? Nein, Peter Staples, der war mal, das nennt sie echt eine Garage Rock Band, also Garagenband, weiß ich gar nicht. War das eine Garagenband? The Trucks, ja, die kenne ich ja noch, ne? Auch von 1966. Die hatten Nummer 1 und Nummer 2 Single The Wild Thing und With a Girl Like You and Love is All Around. Genau, Love is All Around. Haben der damals irgendwie so eine Boygruppe noch gecovert. Aber ich habe hier was rausgesucht. Ich habe das irgendwie auf meiner Platte gefunden. Das hat irgendeiner, muss das mal aufgenommen haben, seine alten 45er oder sowas. Jedenfalls habe ich jetzt The Wild Ding rausgesucht, weil das ist, das muss, das, was muss, das muss.

Ja, das war definitiv in Mono, das kann ich euch bestätigen. Ich habe einen Kopfhörer auf und ich kann da sehr gut unterscheiden, ob Mono oder Stereo. Also von daher. Und jetzt verstehe ich auch Garage Rock irgendwie so, dieses Geschrammel dann da irgendwie. Aber Love is All Around, wie gesagt, das With a Girl Like You ist auch ein sehr schönes Stück. Also, der scheint auch noch zu leben. Genauso, nee, Gerald Samuels, den hat man, das war Napoleon der 14., der ist 2023 mit 84 Jahren schon gestorben. So, unser nächstes Geburtstagskind scheint auch noch zu leben, und zwar John Richardson. Und der war von der englischen Popband The Rubettes. Ja, und was soll ich über die Rubettes sagen? Ich kann ja mal irgendwie den Computerkollegen fragen, ob der irgendwas Lustiges zu den Rubettes rausfindet. Ich frage ihn mal irgendwie. Jedenfalls haben die Rubettes und Sugar Baby Love, und hoffentlich ist das eine bessere Qualität.

Ich habe mal gefragt, hör mal, such mal was Lustiges raus. Das Problem ist, der Computer kann ja lustig von ernst nicht unterscheiden irgendwie. Ja, und kann also das jetzt nicht im Zusammenhang irgendwie rausfinden, was jetzt eine lustige Geschichte ist. Jedenfalls, naja, gut, er schreibt halt, ja, dass die Rubettes ja früher so einen ikonischen Look hatten, ne? Und die hatten die Sahne aus, ja, mit so roten Hemden und dann so weißes Jackett da drüber und dann solche Mützen, solche weißen Mützen, nicht? Ja, und irgendwie sollten sie dann mal irgendwie alle synchron die Mützen werfen und da hat der eine die andere Mütze aufgefangen, irgendwie der andere hatte zwei Mützen an, der andere hat keine mehr irgendwie, aber es ist, ja, so sind dann Legenden entstanden. Ja, okay, damals waren es vielleicht Legenden, heute ist es vielleicht irgendwie eher was zu gähnen. So, ich hoffe bei dem nächsten Geburtstagskind gähnen wir nicht und zwar ist die auch noch live, Mary Hopkin. Ja, und die hatte 1968 große Hits, und zwar ein Stück Those Were the Days. Ja, das war übrigens wohl das vom Beatles Apple Label wurde das herausgebracht und von Paul McCartney produziert. Und das war so eine Talent-Show, die hieß Opportunity Knocks. Ja, damals glaube ich das auf jeden Fall, dass damals noch die Opportunity an die Tür geklopft hat. Heute, ja, wenn man sich von so einem Bohlen da, wenn man vom Bohlen vorsingt und der einem da irgendwas vorkräht, dann ist das eigentlich genauso interessant, als wenn China in seinen Kreis umfällt. Das interessiert keinen mehr. Ja, ich würde mal sagen, ich spiele sie. Those Were the Days. Eine Remastered Version. Wow, 5 Minuten 10. Jetzt bin ich aber mal gespannt.

Tja, those were the days. Das waren die guten alten Zeiten sozusagen, nicht? So, ja, ich wurde jetzt hier schon mehrmals drauf angesprochen. Und zwar, ich möchte das nochmal wiederholen. James Brown hätte heute auch Geburtstag gehabt. 3. Mai 33, geboren, verstorben, 25. Dezember 2006. Ja, gut, wenn es soweit ist, wenn es so stimmt, hör mal, dann würde ich sagen, dann spielen wir mal einfach kurz Living in America, ne? Dann haben wir das da, dann haben wir das da. Ich weiß, ja, dann machen wir das so. Komm, James Brown, oh, come on, let's go.

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Ja, der James Brown, der steht übrigens bei mir ganz oben in der Liste hier bei den Geburtstagskindern. Und ja, da steht sogar, dass also Brown war jemand, der also extreme Disziplin von seinen Musikern und von den Tänzern erwartet hat. Und der hat sogar, also seine Mitglieder hat er denn sogar Strafen gegeben. Ja, wenn die zum Beispiel jetzt hier mit ungeputzten Schuhen dazu aufgetreten sind oder nicht in Synchron getanzt haben. Ne? Also der war also da sehr, sehr rigoros. Gestorben ist er, wie gesagt, 25. Dezember 2006 mit 73 Jahren. Und ja, Christopher Cross hat heute auch Geburtstag. Ich habe da schon ein Stück rausgesucht für gleich noch. Ride Like the Wind in der 10-Minuten-Version auch. Einfach nur geil. Soft Cell, Tainted Love, weil wir haben nämlich auch noch ein Geburtstagskind. Der war nämlich bei Soft Cell und das war David Ball. Der ist allerdings auch schon leider gestorben. 22. Oktober, 25, also letztes Jahr ist er gestorben. David Ball ist letztes Jahr gestorben. Dann würde ich sagen, dann spielen wir jetzt einmal kurz Soft Cell, Tainted Love, aber nur die kurze Version, jetzt nicht die 10-Minuten-Version, weil die so ein bisschen langatmig. Und dann würde ich sagen, gehen wir weiter zu unserer klassischen Musik. Da habe ich heute irgendwie Punkrock, irgendwie mehr oder weniger Punk. Ja, wenn ihr das, also von der Geschwindigkeit her, sehr, sehr interessant. Und dann, wie gesagt, spielen wir auf jeden Fall noch Christopher Cross, Ride Like the Wind. Also von daher, erstmal Soft Cell, Tainted Love in Gedenken an David Ball. War übrigens im Original von Gloria Jones, die Freundin von Mar-

So, ich habe schon vergessen, es war nicht die Langversion. Gut, dann würde ich sagen, dann machen wir jetzt erstmal, genau, 0 Uhr, wunderbar, passt wunderbar wie die Faust aufs Auge. Klassische Musik für Frieden und Freiheit. Und ich bin mal gespannt, was das ist. Ich kenne das Stück, aber ich kann sie nicht immer alle benennen, weil ich habe damals im Unterricht für klassische Musik nicht ganz so aufgepasst. Also von daher. Oh, mal gucken, wer das ist. Sache Punkrock. Wilhelm Kempf ist das.

Jo, das war's. Guck mal. Wilhelm Kempff, Piano-Sonate Nummer 14 in C, C-Sharp Minor. Genau. So, ich wollte ja, ich werde noch zwei Sachen spielen hier. Ich hoffe, die sind auch schön lang noch. Und zwar einmal Christopher Cross und dann suche ich noch mal was von James Brown raus. Weil live war der ja unschlagbar, ne? Wie man es da oben dann sieht. Irgendwie hat schon den Moonwalk, schon längst bevor Michael Jackson gemacht hat, das alles schon tanzmäßig auf die Bühne gebracht und der hat hier eine Kondition. Das ist ja Wahnsinn. Das ist ja Wahnsinn. So, ja, dann würde ich sagen, Christopher Cross, jetzt weiß ich gar nicht seine Daten von heute, beziehungsweise wann und wie der geboren ist. Könnt ihr ja mal eben raussuchen und ob der überhaupt noch lebt, aber ich glaube, leben wird er auf jeden Fall noch. Wunderschönes Stück Ride Like the Wind im Remix von 2001. Hier ist er.

0: Ja, Christopher Cross, ja, amerikanischer, US-amerikanischer Sänger und Songschreiber. Der hat 5 Grammys und einen Oscar gewonnen. Und seine größten Erfolge feierte er in den frühen 1980er Jahren mit Ride Like the Wind. Oder ich sag mal, das war ja ein Remix. Und ja, ist geboren am 3. Mai 1951 und in San Antonio, Texas, lebt heute noch in den Vereinigten Staaten und ist 75 Jahre. Und Ride Like the Wind ist eigentlich noch ein schönes Stichwort, weil ich habe ja so ein kleines Faible, ne, dass ich mir so Flugzeugabstürze angucke und wie es dazu kommen konnte und was da passiert ist. Und da habe ich noch eine schöne Geschichte, weil gerade Ride Like the Wind passt nämlich zum Air Canada Flight 143. Der startete in Montreal und war unterwegs nach Edmonton. Und das war alles 1983. So, und jetzt haben die Kanadier damals dummerweise haben die umgeschaltet, ja, zwischen Pfund und Kilogramm. Ja, also die haben vorher das amerikanische Pfund genommen und dann später also Kilogramm eingeführt, also das metrische System. Und weil es dann eine Verwechslung gab, ja, Pfund ist nämlich nur die Hälfte von einem Kilogramm ungefähr, ja, hatte der auf einmal mitten im Flug keinen Treibstoff mehr. Ja, also dieser Flieger. Und dann war das also so, dass in der Luft erst das erste Triebwerk, ja, und dann irgendwann das zweite ausging, also komplett stromlos, kein Schub und ja, das ganze Jet ist dann erstmal zum Segelflugzeug geworden, nicht? Jetzt war das aber so, dass Robert Pearson, der war zufällig ein erfahrener Segelflieger und das ist normalerweise, braucht man dieses Talent nicht in 10.000 Meter Höhe, aber hier in diesem Fall war das eigentlich eine gute... war das auf jeden Fall ja ein guter Zufall, denn zusammen mit seinem Co-Piloten steuerte er die Boeing 767 wie einen riesigen Gleiter. Sein Ziel war der Militärflugplatz Gimli, deswegen Gimli-Glider. Allerdings gab es einen kleinen Haken, und zwar die Landebahn ist inzwischen eine Motorsportstrecke, ne? Und unten standen dann so Kinder, ja, mit Fahrrädern und Leute und so weiter und so fort. Aber die haben das wohl dann doch gemerkt, dass da auf einmal so ein Flieger ankommt, ja, und sind dann rechtzeitig weggerannt. Und ja, dann ohne Triebwerke, ohne Hydraulikreserven und mit viel zu hoher Geschwindigkeit hat dann Pearson kurz vor dem Aufsetzen eine improvisierte Seitengleitmanöverbremse gesetzt. Ja, man zieht ja auch die ganze Sache mal sehr, sehr hoch, den Flieger, damit er ein bisschen abbremst. Und ja, die Maschine hat tatsächlich auf der Piste aufgesetzt. Zwar sind Reifen geplatzt und viele Funken geflogen, aber alle 69 Menschen haben überlebt, nicht? Und deswegen, dieser Jet bekam dann also später den Spitznamen Gimli-Glider. Ja. So, ja, dann würde ich mal sagen, guck mal, zeitlich passt das wunderbar. Ich möchte mich damit also auch bei euch verabschieden, wünsche euch eine wunderschöne Woche. Wir sehen uns, oh, vielleicht nächste Woche nicht, das wird sich aber erst am Dienstag entscheiden. Wahrscheinlich erst in 3 Wochen hören wir uns dann wieder, weil ich kurzerhand nach Deutschland fahren werde. Und dann müssen wir... Ja, da müsst ihr so lange auf mich warten. Es tut mir leid, aber manchmal geht's nicht anders. Verabschieden möchte ich mich nochmal mit James Brown. Wie gesagt, den lasse ich schon die ganze Zeit da oben hüpfen. Und zwar People Get Up and Drive Your Funky Soul. Das in der 9 Minuten 04 Version und das passt zeitlich hervorragend. Ich wünsche euch was. Tschüss, bis in 3 Wochen. Bye, bye.
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0: Tretet ein, meine Damen und Herren, zu einem
1: Spektakel.
0: Erzählen über dem Club der toten Dichter liegen. So tretet herein, Herrschaften, lasset der Neugier
1: eure Treiben.
0: Alle, dass der Mensch
1: von Natur aus etwas sucht.